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1: Ich finde das unheimlich spannend, denn Habeck hatte ja vorgehabt und auch der Bundeskanzler, dass Deutschland als wirkliches Beispiel für die Welt herhält. Das tut es jetzt. Und zwar als schlechtestes Beispiel, wie man es nicht macht. Das war zwar anders gemeint, aber insofern hat Deutschland der Welt einen Gefallen getan, nämlich durch eine völlig verfehlte, verdummte Politik den anderen zu zeigen, wie man es nicht macht. Ist allerdings dabei selbst unter die Räder gekommen. Und das ist das Tragische dabei. Aber da wir wissen, dass die Deutschen natürlich auch immer über eine relativ starke Energie verfügen, gerade wenn sie am Boden liegen, ist die Gefahr oder die Wahrscheinlichkeit relativ groß, dass sie nämlich den Wiederaufbau auch wieder schaffen werden. Und das ist die gute Nachricht.
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1: Ich glaube, keine Partei hat ihre Anhänger mehr enttäuscht als die FDP. Dass ich das so fast aufgeregt jetzt sage, hängt natürlich auch damit zusammen, dass ich sie gewählt habe, das letzte Mal vor dieser Ampelzeit. Aber ich glaube, vielen ging es wie mir.
2: Das denke ich auch. Und ich glaube auch dort personelles Problem. Ja?
1: Ja.
2: Leichtgewichte. Wir haben jetzt viel über Leichtgewichte gesprochen. Sehen Sie irgendwo in der deutschen Politik ein Schwergewicht?
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1: Diese Klimawandelgeschichte ist völlig halt absurd, ja, weil letztendlich darf ich ja gar nichts mehr, wenn ich danach gehe. Und das so richtig innerlich machen das viele Leute schon nicht mehr mit. Aber irgendwann kommt dann sicherlich der Punkt, dieser Kipppunkt. Und der kann dann, das haben früher Wissenschaftler auch zum Beispiel bei dem Fall der Sowjetunion gesehen. Diese öffentliche Meinung, die kann innerhalb von wenigen Minuten kippen. Und dann ist auf einmal ein System, was vorher unverrückbar schien, nicht mehr haltbar, weil die Akzeptanz weg ist. Das war bei der Sowjetunion übrigens der Moment, das konnte man ziemlich klar rausfinden, als Jelzin auf den Panzer gestiegen ist in Moskau. Das ist der Moment, wo in der Sowjetunion die öffentliche Meinung gekippt ist, von die Sowjetunion wird immer bestehen zu, die Sowjetunion ist fertig. Nicht weniger als ein Jahr später war sie auch weg. Und ganz ähnlich wird das hier passieren.
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0: 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Bundeskanzler Friedrich Merz hat in seiner Rede auf dem Landesparteitag der CDU am Samstag die AfD in eine Traditionslinie mit den Nationalsozialisten gestellt. Nachdem er zunächst gegen die Linkspartei austeilte und ihre historische Kontinuität zur SED erklärte, konstruierte er eine analoge Verbindung zwischen der AfD und der NSDAP. Auf der anderen politischen Straßenseite sei mit der AfD eine Partei, die in der Tradition des schlimmsten Unrechts unseres Landes steht, den es in der Geschichte jemals gegeben hat, sagte Merz. Die AfD wolle nicht nur in die Zeit vor Helmut Kohl und vor Konrad Adenauer zurück, sondern würde alles in Frage stellen, was unser Land groß und erfolgreich gemacht hat. Man müsse sich mit dieser Partei härter auseinandersetzen, forderte er. In Gelsenkirchen, der ärmsten Stadt Deutschlands, werden Schrottimmobilien gezielt an Roma aus Bulgarien und Rumänien vermietet, wie die Zeit in einer Reportage berichtet. Um die Roma aus ihrer Armut in Osteuropa nach Gelsenkirchen zu locken, nutzen die Vermieter verschiedene Mittel. Dazu zählen Flugblätter, die in den Dörfern der Roma verteilt werden, ebenso wie TikTok-Kampagnen zur Anwerbung der Roma. Die Eigentümer der Schrottimmobilien, die dieses Geschäft mit der Armut betreiben, hätten demnach in der Regel türkische oder arabische Nachnamen. Teilweise wechseln die Eigentümer regelmäßig ihre Adressen oder haben ihre Adresse gleich im Ausland. Für die Behörden in Gelsenkirchen sind viele der Vermieter von Schrottimmobilien nicht greifbar, da sie auch nicht auf Briefe der Stadt reagieren. Nach dem Scheitern Deutschlands bei der Abstimmung um einen nichtständigen Sitz im UN-Sicherheitsrat hat sich die Kritik an der früheren Außenministerin Annalena Baerbock deutlich verschärft, insbesondere aus afrikanischen Ländern. Im Umfeld eines Treffens führender afrikanischer Politiker in Nairobi äußerte sich Botswanas Ex-Präsident Mokgweetsi Masisi kritisch zur deutschen Außenpolitik während ihrer Amtszeit. In einem Gespräch mit Bild erklärte Masisi: Vielleicht hätte sich Frau Baerbock darauf konzentrieren sollen, ihre Arbeit in der deutschen Diplomatie zu erledigen, anstatt zu versuchen, Nigerianern vorzuschreiben, wo sie ihre Toiletten zu bauen haben und den Afrikanern zu sagen, wie sie mit Elefanten umgehen sollen. Er ergänzte: Vielleicht hätte Deutschland dann mehr Stimmen aus Afrika für den UN-Sitz erhalten. Der Iran hat die vollständige Sperrung seines Luftraums angeordnet. In der Nacht von Sonntag auf Montag hat der Iran erstmals seit dem Ceasefire im April wieder ballistische Raketen direkt auf Israel abgefeuert. Sirenen heulten in Haifa, Tiberias und weiten Teilen Nordisraels. Am Himmel leuchteten die Feuerbälle israelischer Abfangraketen. Der Auslöser: israelische Luftangriffe auf Ad-Dahija, das südliche Vorortviertel von Beirut und Hochburg der Hisbollah. Dort wurden Ziele getroffen, nachdem Hisbollah zuvor Raketen auf Nordisrael geschossen hatte. Die Gefahr eines größeren regionalen Krieges unter Einbeziehung der USA, Saudi-Arabien und weiterer Akteure steigt dramatisch. Ölpreise und globale Märkte reagieren bereits nervös. Eine weitere Sperrung der Straße von Hormuz wäre eine Katastrophe für die Weltwirtschaft. 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
1: Das Problem ist aber, es will ja keiner Elektroautos. Ja. Ob billig oder teuer. Ja. Ich meine, mag auch daran liegen, dass die Lademöglichkeiten rar sind. Dass man da einmal tanken, 3 Stunden zur Not. Ja.
2: Wie, ist das schlecht?
1: Das ist ja auch ein Versäumnis der letzten 2 Regierungen, ja. Und die würden das gerne der Autoindustrie jetzt ranschieben. Okay, die haben sich halt nie so richtig gewehrt und haben dann so ein bisschen mitgemacht. Und und der größte Markt, China, der interessiert sich nicht mehr für deutsche Autos. Das ist natürlich auch ein großes Problem. Die haben nämlich jetzt richtig gute eigene. Sie sind so quasi dran vorbeigefahren. Ja, und damit dieser Trend, dass keiner deutsche Autos mag oder die Chinesen das nicht mehr mögen, nicht abreißt, hat die EU ja Strafzölle für chinesische Autos erlassen. Ja, also die EU hilft Deutschland bei der Deindustrialisierung.
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1: Du hast mich gefragt, ob ich im Ghetto aufgewachsen bin. Ja, bis zu meinem 12., 13. Lebensjahr war ich in Frankfurt-Bonnemees, im Norden von Frankfurt. Aus mir ist, du siehst, was aus mir geworden ist. Ich finde es nur sehr amüsant zu beobachten, wie man jegliche Akrobatik an den Tag legt und Interpretation und soziologische, sozioökonomische Hintergründe, nur um eine Sache nicht zu machen, nämlich Migranten, welche nämlich erwachsene, zurechnungsfähige, reife Menschen sind, in die Eigenverantwortung zu nehmen.
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1: Man muss tatsächlich dieses Geldmonopol des Staates loswerden. Wenn man das nicht loswerden wird, dann schlittern die Volkswirtschaften der Welt früher oder später in eine Tyrannei. Weil es ist nicht so, dass man eine Situation haben wird, wo nur der US-Dollar neben dem Euro und dem chinesischen Renminbi und dem japanischen Yen bestehen wird, dass man also gewissermaßen ausweichen kann von einer Währung zur anderen, sondern diese Staaten werden versuchen, eine Einheit, ein Kartell zu bilden. Ein Kartell zu bilden, die Währungen zu vereinheitlichen und dann im Extremfall, im theoretischen Extremfall, gibt es dann eine einheitliche Weltwährung unter der Kontrolle einer einheitlichen Zentralbank. Das Modell hat man hier in Europa bereits in die Tat umgesetzt, das ist nämlich der Euro.
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0: 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In der Debatte über die geplante Rentenreform schlägt der Deutsche Gewerkschaftsbund, DGB, als zusätzliche Altersversorgung eine verpflichtende Betriebsrente vor. Der DGB sei dafür, dass es eine verpflichtende betriebliche Alterssicherung für alle gibt, und zwar mit uns als Tarifvertragsparteien, sagte die DGB-Vorsitzende Jasmin Fahimi dem Redaktionsnetzwerk Deutschland. Diese Alterssicherung müsse zusätzlich sein und von den Arbeitgebern mindestens mitfinanziert werden. FDP-Chef Wolfgang Kubicki weist den Vorstoß Fahimi als Schnapsidee zurück. Der stellvertretende russische Energieminister kündigte die Bereitschaft seines Landes an, mit dem Iran bei der Instandsetzung und dem Wiederaufbau wichtiger Infrastrukturen zusammenzuarbeiten, die, Zitat, während des Krieges der USA und Israels gegen den Iran beschädigt wurden. Außerdem liefert Russland dem Iran Flugkörper für Kampfflugzeuge zur Bekämpfung von Luft- und Bodenzielen, berichtet das ukrainische Medium United 24 unter Berufung auf vorliegende Dokumente. Beobachter meinen, damit hat die Welt jetzt zwei heiße Stellvertreterkriege zwischen Russland und dem Westen. Michelin will in Frankreich bis zu 1500 Stellen innerhalb von 3 Jahren abbauen. Das kündigte der Reifenhersteller Ende Mai 2026 an. Auslöser sind hohe Kosten, schwächere Standortbedingungen und internationale Unsicherheit. Zugleich belasten zusätzliche Kosten von rund 400 Millionen Euro im Zusammenhang mit dem Iran-Krieg die Planung. Vom Sparkurs sind 2/3 im Verwaltungsbereich betroffen. 1/3 betrifft die industrienahe Fertigung. Die ungarische Regierung unter Ministerpräsident Peter Magyar hat die Regeln für die Arbeitsmigration aus Nicht-EU-Staaten deutlich verschärft. Eine entsprechende Verordnung, die in der Nacht zum Samstag offiziell veröffentlicht wurde, untersagt vorerst die Vergabe neuer Aufenthaltstitel im Rahmen des bisherigen Gastarbeiterprogramms, das noch unter Viktor Orban eingeführt worden war. Magyar, der seit Anfang Mai im Amt ist, setzt damit ein zentrales Wahlversprechen um. Seine Partei Tissa hatte die Parlamentswahl Mitte April klar gewonnen und einen politischen Kurswechsel angekündigt. Nach aktuellen Schätzungen sind rund 90.000 ausländische Arbeitskräfte aus Drittstaaten in Ungarn beschäftigt. 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
1: Der Wunsch, dass es irgendwann auch mal wieder lockerer wird. Dass du also nicht die Geldmenge, sondern lockerer wird im Sinne von, dass Innovation und Optimismus wieder einkehren. Und das wird nie passieren, solange wir immer nur in jeder Krise noch mehr Geld und noch mehr Geld hineinschütten. Damit werden die Strukturen immer nur noch verkrusteter. Und die Umverteilung nur noch stärker. Und es gibt ja Leute, die davon profitieren, nämlich diejenigen, die ganz oben sind. Und es konzentriert sich Macht und Geld an der Spitze. Und leider Gottes ist es auch politisch nicht unpopulär, weil man dann auch sagen kann, naja, schaut her, die Reichen werden immer reicher, da müssen wir noch höhere Steuern einführen, noch mehr Bürokratie und noch mehr Red Tape und hier und da. Und dadurch wird es irgendwann mal, wird unerträglich. Und vor allem für die Menschen in der Mitte. Für die Menschen in der Mitte wird es unerträglich. Und ich glaube, da sind wir angelangt, ja. Also das heißt, der DAX steigt zwar, aber trotzdem ist jeder schlecht drauf. Also irgendwas passt da nicht.
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1: Deutschland war einmal die führende G7-Industrienation. Heute ist es auf Platz 20 mit einem Wirtschaftsrückgang. Wir hängen an eurer Industrie, eurer Automobilindustrie. So, ihr deindustrialisiert sich. Und bei uns ist die Zulieferbetriebe, geben jedes Monat 5000 Arbeitsplätze her, nämlich schicken Leute in die Arbeitslosigkeit und rauben ihnen die ökonomische Freiheit. Vor 15 oder 20 Jahren hast du noch nicht über ein Messerverbot oder ein Machetenverbot in der deutschen Gesellschaft nachdenken müssen. Heute verbietest du das räudige Jausenmesser, weil es könnte ja wer auf die Idee kommen, dieses Messer zu einer Mordwaffe für einen Massenmord in Solingen zu verwenden. Wo vorher damit nur der Speck geschnitten worden ist oder die Wurst zur Brotzeit, wird heute damit gemordet. In Zukunft wird es im Übrigen die LKWs verbieten müssen, weil man kann ja damit gegen einen Weihnachtsmarkt fahren, wie man hört. Also wir werden alles verbieten müssen, was nur irgendwie gefährlich sein kann, inklusive den Menschen, weil das ist das Gefährlichste. So.
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1: Genau. Und auf der anderen Seite ist nur ein Einheitsbrei, der sich in nichts unterscheidet. Also die SPD pulverisiert sich, die FDP pulverisiert sich durch die Ampelkoalition und sie haben alle ihre Stammwähler verloren, weil sie seit Angela Merkel alle ihre ursprüngliche DNA vernachlässigt haben. Mhm. Auch die CDU, CSU. Wo ist denn noch was von der DNA von Strauß zu spüren, der gesagt hat, rechts von der CSU darf es keine demokratisch legitimierte Partei geben. Das ist doch alles weg. Das ist ja alles Ort, wie man sagt in Bayern. Und

0: Dann wählen die Leute halt aus Protest nicht, weil sie Anhänger, weil sie den Höcki so super finden oder Herrn Grau oder wie auch immer, sondern sie wählen sie nicht, weil die AfD Leute wie Höcki dabei hat, sondern trotzdem.
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0: 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Bundeskanzler Friedrich Merz hat in seiner Rede auf dem Landesparteitag der CDU am Samstag die AfD in eine Traditionslinie mit den Nationalsozialisten gestellt. Nachdem er zunächst gegen die Linkspartei austeilte und ihre historische Kontinuität zur SED erklärte, konstruierte er eine analoge Verbindung zwischen der AfD und der NSDAP. Auf der anderen politischen Straßenseite sei mit der AfD eine Partei, die in der Tradition des schlimmsten Unrechts unseres Landes steht, den es in der Geschichte jemals gegeben hat, sagte Merz. Die AfD wolle nicht nur in die Zeit vor Helmut Kohl und vor Konrad Adenauer zurück, sondern würde alles in Frage stellen, was unser Land groß und erfolgreich gemacht hat. Man müsse sich mit dieser Partei härter auseinandersetzen, forderte er. Der Iran hat die vollständige Sperrung seines Luftraums angeordnet. In der Nacht von Sonntag auf Montag hat der Iran erstmals seit dem Ceasefire im April wieder ballistische Raketen direkt auf Israel abgefeuert. Sirenen heulten in Haifa, Tiberias und weiten Teilen Nordisraels. Am Himmel leuchteten die Feuerbälle israelischer Abfangraketen. Der Auslöser: israelische Luftangriffe auf Ad-Dahija, das südliche Vorortviertel von Beirut und Hochburg der Hisbollah. Dort wurden Ziele getroffen, nachdem Hisbollah zuvor Raketen auf Nordisrael geschossen hatte. Die Gefahr eines größeren regionalen Krieges unter Einbeziehung der USA, Saudi-Arabien und weiterer Akteure steigt dramatisch. Ölpreise und globale Märkte reagieren bereits nervös. Eine weitere Sperrung der Straße von Hormuz wäre eine Katastrophe für die Weltwirtschaft. Deutschland hält am Atomausstieg fest, während viele Industriestaaten kleine modulare Atomreaktoren als mögliche Schlüsseltechnologie ihrer künftigen Stromversorgung prüfen. Die Entwicklung gewinnt an Bedeutung, weil Small Modular Reactors, kurz SMR, weltweit Forschungsbudgets, Industrieprojekte und politische Unterstützung anziehen. Experten bezeichneten den deutschen Ausstieg als strategischen Fehler. Deutschland verzichtet damit nicht nur auf eine mögliche Option für Versorgungssicherheit und klimafreundliche Grundlast. Das Land verliert auch den Zugang zu einer Schlüsseltechnologie, die Know-how, Patente und viele industrielle Arbeitsplätze schaffen kann. In Gelsenkirchen, der ärmsten Stadt Deutschlands, werden Schrottimmobilien gezielt an Roma aus Bulgarien und Rumänien vermietet, wie die Zeit in einer Reportage berichtet. Um die Roma aus ihrer Armut in Osteuropa nach Gelsenkirchen zu locken, nutzen die Vermieter verschiedene Mittel. Dazu zählen Flugblätter, die in den Dörfern der Roma verteilt werden, ebenso wie TikTok-Kampagnen zur Anwerbung der Roma. Die Eigentümer der Schrottimmobilien, die dieses Geschäft mit der Armut betreiben, hätten demnach in der Regel türkische oder arabische Nachnamen. Teilweise wechseln die Eigentümer regelmäßig ihre Adressen oder haben ihre Adresse gleich im Ausland. Für die Behörden in Gelsenkirchen sind viele der Vermieter von Schrottimmobilien nicht greifbar, da sie auch nicht auf Briefe der Stadt reagieren. 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
1: Reicht vielleicht einfach schon die Angst vor einem Krieg aus? Also könnte es sein, dass vielleicht das echte politische Potenzial gar nicht so hoch ist und, sag ich mal, um uns als Masse dahin zu lenken mit diesen ganzen Techniken, reicht da eigentlich auch schon, ja, die mediale Darstellung einer Kriegsgefahr aus? Ich kann es ja nicht überprüfen, ich kann ja nicht hinfahren und sagen, liebe Russen, habt ihr jetzt vor, Krieg zu führen? Da werde ich auch wahrscheinlich niemanden finden, der dann sagt, ja klar, ich wollte morgen schon gehen Westen los. Ja, wäre meine Frage in die Runde so. Ist es vielleicht sogar, dass ja, selbst die Kriegsgefahren vielleicht gar nicht so groß sind und auch die Angst, die wir haben, macht ja auch viel. Ja? Also wir werden krank, bin ich mir sicher, und wir werden halt beweglich in der Angst, dann auch eben komische Dinge zu machen.
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1: Weil du hast was Gutes und Wichtiges gesagt in diesem zweiten Gespräch mit Frau Maischberger, dass du das als Geschäftsidee schädigend empfindest, wenn ja. irgendwelche nicht Rentner verklagt. Jetzt verklagt werden, weil sie ja. Schwachkopf.
2: Nein, nee. Ja, mach mal weiter. Entschuldigung, ja.
1: Was
2: ja,
1: du, nee, sag du.
2: Bitte. Ich finde es geschäftsfähig, dass sie mich nicht verklagen.

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1: Wir sind ja meilenweit entfernt von Bundeskanzlern wie zum Beispiel Konrad Adenauer und Helmut Kohl. Ja, ich möchte sogar sagen, und der unter SPD-Flagge laufende Bundeskanzler Helmut Schmidt würde ja heute auch vermutlich als rechtsradikal und als Bösewicht dargestellt werden. Aber wir sind auch von dem meilenweit entfernt.
2: Und selbst Angela Merkel wäre heute rechtsradikal. Das kann jeder mal nachprüfen, wenn er sich die Reden Anfang der 2000er Jahre von Angela Merkel anhört. Im Internet immer noch verfügbar.
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0: 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Im vergangenen Jahr erreichte die Auswanderung deutscher Staatsbürger einen historischen Höchststand. Laut Statistischem Bundesamt verließen im Jahr 2025 insgesamt 288.579 deutsche Staatsbürger Deutschland. Das ist der höchste Wert seit 1954. Besonders schwer wiegt jedoch, wer Deutschland verlässt. Zwei Drittel der Auswanderer sind jünger als 40 Jahre, während drei Viertel einen Hochschulabschluss haben. Damit gehen vor allem jene, die künftig hohe Staatsschulden, steigende Sozialbeiträge und das Rentensystem finanzieren sollen. Der entscheidende Punkt liegt deshalb in der wachsenden finanziellen Last. Viele gut ausgebildete Deutsche sehen im Ausland bessere Chancen auf Wohlstand, Vermögen und ein planbares Leben. Die ungarische Regierung unter Ministerpräsident Péter Maghiar hat die Regeln für die Arbeitsmigration aus Nicht-EU-Staaten deutlich verschärft. Eine entsprechende Verordnung, die in der Nacht zum Samstag offiziell veröffentlicht wurde, untersagt vorerst die Vergabe neuer Aufenthaltstitel im Rahmen des bisherigen Gastarbeiterprogramms, das noch unter Viktor Orbán eingeführt worden war. Maghiar, der seit Anfang Mai im Amt ist, setzt damit ein zentrales Wahlversprechen um. Seine Partei Tisza hatte die Parlamentswahl Mitte April klar gewonnen und einen politischen Kurswechsel angekündigt. Nach aktuellen Schätzungen sind rund 90.000 ausländische Arbeitskräfte aus Drittstaaten in Ungarn beschäftigt. Nach dem Scheitern Deutschlands bei der Abstimmung um einen nicht ständigen Sitz im UN-Sicherheitsrat hat sich die Kritik an der früheren Außenministerin Annalena Baerbock deutlich verschärft, insbesondere aus afrikanischen Ländern. Im Umfeld eines Treffens führender afrikanischer Politiker in Nairobi äußerte sich Botswanas Ex-Präsident Mokgweetsi Masisi kritisch zur deutschen Außenpolitik während ihrer Amtszeit. In einem Gespräch mit Bild erklärte Masisi: Vielleicht hätte sich Frau Baerbock darauf konzentrieren sollen, ihre Arbeit in der deutschen Diplomatie zu erledigen, anstatt zu versuchen, Nigerianern vorzuschreiben, wo sie ihre Toiletten zu bauen haben und den Afrikanern zu sagen, wie sie mit Elefanten umgehen sollen. Er ergänzte: Vielleicht hätte Deutschland dann mehr Stimmen aus Afrika für den UN-Sitz erhalten. Der stellvertretende russische Energieminister kündigte die Bereitschaft seines Landes an, mit dem Iran bei der Instandsetzung und dem Wiederaufbau wichtiger Infrastrukturen zusammenzuarbeiten, die, Zitat, während des Krieges der USA und Israels gegen den Iran beschädigt wurden. Außerdem liefert Russland dem Iran Flugkörper für Kampfflugzeuge zur Bekämpfung von Luft- und Bodenzielen, berichtet das ukrainische Medium United 24 unter Berufung auf vorliegende Dokumente. Beobachter meinen: Damit hat die Welt jetzt zwei heiße Stellvertreterkriege zwischen Russland und dem Westen. 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
1: Unser noch tatsächlich Wirtschaftsminister Roland Habeck erklärt, er kenne Leute, die er jetzt anrufen könne, um Ex in die Schranken zu weisen. Das muss man sich mal überlegen, allein diese Formulierung. Und selbst Dr. BlackRock Friedrich Merz muss zu dem Thema ungefragt was von sich geben, verbreitet ein Newsletter, in dem er sagt, es kann ja nicht sein, dass in sozialen Medien unreguliert jeder sagen könne, was er wolle. Das würde ja ansonsten die Meinungsfreiheit in kürzester Zeit zu einer Art Waffe machen und das könne man nicht durchgehen lassen. Also die EU hat sich da ganz klar darauf festgelegt und ich glaube, dass dieser Wirtschaftskrieg um Ex, Milena, tatsächlich die Zukunft der EU entscheiden wird. Ja.
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1: Strack-Zimmermann, Habeck, Baerbock, die haben ein Geschäftsmodell daraus gemacht, die Leute zu verklagen, Abmahnung zu geben. Also ich habe gehört, eben Strack-Zimmermann über 200.000 Euro Einnahmen. Ja, das richtig, kommt richtig Kohle rein auf diese Weise.
2: Was natürlich.
1: Und das ist, es ist, das ist so erbärmlich, dass ich mich frage, also das ist dann so sozusagen, wo sind wir hingekommen? Wo sind wir hingekommen, dass solche Sachen durchgehen und die Leute nicht innerhalb von der nächsten Wahl rauskatapultiert sind, ja, dass man sagt, sorry, ihr habt jetzt nachgewiesen, mit euch geht gar nichts. Und das ist unabhängig von der politischen Auffassung. Es ist einfach diese Art, mit Diskurs und mit Kritik und mit harter Kritik umzugehen, ist nicht demokratisch. So kann keine Demokratie funktionieren.
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1: So. Wenn man die Regulierung jetzt aufhebt, dazu gehören natürlich auch Preiskontrollen und Milei hat das gemacht bei der Mietpreisbremse, die wir ja auch in Deutschland haben. Er hat die Mietpreisbremse aufgehoben. Die bedeutete die Mietpreisbremse, die Idee dahinter war ja, dass man günstigen Wohnraum bereitstellt oder hat, ja, dass die Mieten niedrig sind. Aber das hat dann dazu geführt, dass es sich nicht mehr gelohnt hat, zu vermieten. Das heißt, oder und auch nicht gelohnt hat, neue Wohnungen zu bauen. Ja, das heißt, die Unternehmer oder die Eigentümer haben keine neuen Wohnungen mehr gebaut und teilweise haben sie die alten gar nicht mehr vermietet, weil es sich nicht gelohnt hat, die zu vermieten. So, jetzt hat er die Regulierung aufgehoben, die Mieten freigegeben. Und was ist passiert? Die Mieten sind real gesunken, weil eben das Mietangebot stark gestiegen ist. Also viele Wohnungen, die zurückgehalten wurden, weil es sich nicht mehr lohnte, sind auf den Markt gekommen. So, und dadurch sind die Mieten dann real gefallen. Ja, und das würde Milei natürlich dann auch in Deutschland machen.
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0: 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Michelin will in Frankreich bis zu 1500 Stellen innerhalb von 3 Jahren abbauen. Das kündigte der Reifenhersteller Ende Mai 2026 an. Auslöser sind hohe Kosten, schwächere Standortbedingungen und internationale Unsicherheit. Zugleich belasten zusätzliche Kosten von rund 400 Millionen Euro im Zusammenhang mit dem Iran-Krieg die Planung. Vom Sparkurs sind 2/3 im Verwaltungsbereich betroffen. 1/3 betrifft die industrienahe Fertigung. In Gelsenkirchen, der ärmsten Stadt Deutschlands, werden Schrottimmobilien gezielt an Roma aus Bulgarien und Rumänien vermietet, wie die Zeit in einer Reportage berichtet. Um die Roma aus ihrer Armut in Osteuropa nach Gelsenkirchen zu locken, nutzen die Vermieter verschiedene Mittel. Dazu zählen Flugblätter, die in den Dörfern der Roma verteilt werden, ebenso wie TikTok-Kampagnen zur Anwerbung der Roma. Die Eigentümer der Schrottimmobilien, die dieses Geschäft mit der Armut betreiben, hätten demnach in der Regel türkische oder arabische Nachnamen. Teilweise wechseln die Eigentümer regelmäßig ihre Adressen oder haben ihre Adresse gleich im Ausland. Für die Behörden in Gelsenkirchen sind viele der Vermieter von Schrottimmobilien nicht greifbar, da sie auch nicht auf Briefe der Stadt reagieren. Der Iran hat die vollständige Sperrung seines Luftraums angeordnet. In der Nacht von Sonntag auf Montag hat der Iran erstmals seit dem Ceasefire im April wieder ballistische Raketen direkt auf Israel abgefeuert. Sirenen heulten in Haifa, Tiberias und weiten Teilen Nordisraels. Am Himmel leuchteten die Feuerbälle israelischer Abfangraketen. Der Auslöser: israelische Luftangriffe auf Ad-Dahija, das südliche Vorortviertel von Beirut und Hochburg der Hisbollah. Dort wurden Ziele getroffen, nachdem Hisbollah zuvor Raketen auf Nordisrael geschossen hatte. Die Gefahr eines größeren regionalen Krieges unter Einbeziehung der USA, Saudi-Arabien und weiterer Akteure steigt dramatisch. Ölpreise und globale Märkte reagieren bereits nervös. Eine weitere Sperrung der Straße von Hormuz wäre eine Katastrophe für die Weltwirtschaft. Deutschland hält am Atomausstieg fest, während viele Industriestaaten kleine modulare Atomreaktoren als mögliche Schlüsseltechnologie ihrer künftigen Stromversorgung prüfen. Die Entwicklung gewinnt an Bedeutung, weil Small Modular Reactors, kurz SMR, weltweit Forschungsbudgets, Industrieprojekte und politische Unterstützung anziehen. Experten bezeichneten den deutschen Ausstieg als strategischen Fehler. Deutschland verzichtet damit nicht nur auf eine mögliche Option für Versorgungssicherheit und klimafreundliche Grundlast. Das Land verliert auch den Zugang zu einer Schlüsseltechnologie, die Know-how, Patente und viele industrielle Arbeitsplätze schaffen kann. 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
1: Heute hat Bundesverteidigungsminister Boris Pistorius das neue maritime NATO-Hauptquartier eröffnet, begleitet von Protesten von Friedensaktivisten, die gar nicht einverstanden sind. Die Epoch Times berichtet, laut dem Verteidigungsministerium kommt jetzt die deutsche Marine, welche die größte NATO-Marine in der Ostsee ist, ihrer Funktion nach als Commander Task Force Baltic.
2: Interessant, wie hier quasi die Ostsee als Eigentum dargestellt wird gewissermaßen, als wäre das unser See, auf dem keiner fahren darf. Das ist die Situation. Also es gibt ja nun diese Drei-Meilen-Zone, die jedes Land hat und alles, was draußen außerhalb ist, das ist dann eben internationales Gebiet und da darf sich auch jeder aufhalten.
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1: Es gibt viele Menschen, die wollen jetzt noch nicht wirklich raus. Aber die Menschen, die diese Politiker und diese Medien noch ganz toll finden, das werden immer weniger. Und die sind in einer eigenen Blase, wo, wie damals auch in der DDR, die haben im Palast der Republik die 40-Jahr-Feier gefeiert und draußen standen Hunderttausende und die haben immer noch geglaubt und der Sozialismus geht noch ewig. Ja? Und immer mehr merkt man an Aussagen, aber auch an Taten unserer Politiker und der Medienleute, dass die völlig abgekoppelt sind von der Realität.
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1: Wie viele Nachrichten braucht der Mensch nach dieser Runde? Was denkst du?
2: Bin ich zu einer Antwort gekommen? Vermutlich erstmal sehr viel weniger, als wir konsumieren, würde ich sagen. Und wenn, dann sollten sie qualitativ hochwertiger sein. Und vielleicht sollten wir alle wieder mehr lesen. Meinetwegen auch einfach Literatur. Weil ich glaube, das ist tatsächlich das, was unserer Gesellschaft gerade abgeht. Und vielleicht probieren wir das durch sehr viel kurzlebige Nachrichten zu kompensieren. Und ich glaube, der Trend sollte eher wieder zum Buch gehen.
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0: 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Im vergangenen Jahr erreichte die Auswanderung deutscher Staatsbürger einen historischen Höchststand. Laut Statistischem Bundesamt verließen im Jahr 2025 insgesamt 288.579 deutsche Staatsbürger Deutschland. Das ist der höchste Wert seit 1954. Besonders schwer wiegt jedoch, wer Deutschland verlässt. Zwei Drittel der Auswanderer sind jünger als 40 Jahre, während drei Viertel einen Hochschulabschluss haben. Damit gehen vor allem jene, die künftig hohe Staatsschulden, steigende Sozialbeiträge und das Rentensystem finanzieren sollen. Der entscheidende Punkt liegt deshalb in der wachsenden finanziellen Last. Viele gut ausgebildete Deutsche sehen im Ausland bessere Chancen auf Wohlstand, Vermögen und ein planbares Leben. Die ungarische Regierung unter Ministerpräsident Péter Maghiar hat die Regeln für die Arbeitsmigration aus Nicht-EU-Staaten deutlich verschärft. Eine entsprechende Verordnung, die in der Nacht zum Samstag offiziell veröffentlicht wurde, untersagt vorerst die Vergabe neuer Aufenthaltstitel im Rahmen des bisherigen Gastarbeiterprogramms, das noch unter Viktor Orbán eingeführt worden war. Maghiar, der seit Anfang Mai im Amt ist, setzt damit ein zentrales Wahlversprechen um. Seine Partei TISSA hatte die Parlamentswahl Mitte April klar gewonnen und einen politischen Kurswechsel angekündigt. Nach aktuellen Schätzungen sind rund 90.000 ausländische Arbeitskräfte aus Drittstaaten in Ungarn beschäftigt. Nach dem Scheitern Deutschlands bei der Abstimmung um einen nicht ständigen Sitz im UN-Sicherheitsrat hat sich die Kritik an der früheren Außenministerin Annalena Baerbock deutlich verschärft, insbesondere aus afrikanischen Ländern. Im Umfeld eines Treffens führender afrikanischer Politiker in Nairobi äußerte sich Botswanas Ex-Präsident Mokgweetsi Masisi kritisch zur deutschen Außenpolitik während ihrer Amtszeit. In einem Gespräch mit Bild erklärte Masisi: Vielleicht hätte sich Frau Baerbock darauf konzentrieren sollen, ihre Arbeit in der deutschen Diplomatie zu erledigen, anstatt zu versuchen, Nigerianern vorzuschreiben, wo sie ihre Toiletten zu bauen haben und den Afrikanern zu sagen, wie sie mit Elefanten umgehen sollen. Er ergänzte: Vielleicht hätte Deutschland dann mehr Stimmen aus Afrika für den UN-Sitz erhalten. Bundeskanzler Friedrich Merz hat in seiner Rede auf dem Landesparteitag der CDU am Samstag die AfD in eine Traditionslinie mit den Nationalsozialisten gestellt. Nachdem er zunächst gegen die Linkspartei austeilte und ihre historische Kontinuität zur SED erklärte, konstruierte er eine analoge Verbindung zwischen der AfD und der NSDAP. Auf der anderen politischen Straßenseite sei mit der AfD eine Partei, die in der Tradition des schlimmsten Unrechts unseres Landes steht, den es in der Geschichte jemals gegeben hat, sagte Merz. Die AfD wolle nicht nur in die Zeit vor Helmut Kohl und vor Konrad Adenauer zurück, sondern würde alles in Frage stellen, was unser Land groß und erfolgreich gemacht hat. Man müsse sich mit dieser Partei härter auseinandersetzen, forderte er. 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
1: Dass jetzt die Frau versagt hat in ihrer Weiblichkeit, sondern man hat gar keine Frauen rangelassen in die Politik, sondern nur die Funktionäre, die weiblich sind, aber den Männern nachgeeifert haben. Und das ist aus meiner Sicht der große Punkt. Würden wir zum Beispiel eine Frau haben im Bundesverteidigungsminister, die über Kinder verfügt und die Familie ganz hoch ansetzt, die würde ganz anders reagieren.
2: Im Verteidigungsministerium,
1: ja. Die würde ganz anders reagieren beispielsweise, wenn es darum geht, die Soldaten in den Krieg zu schicken, weil sie selber Mutter ist und weiß, was das bedeutet. Diese Weiblichkeit hat man nie kommen lassen. Die Emanzipation hat die Weiblichkeit dermaßen eingedampft und vernichtet, sodass wir jetzt also immer noch die grobstofflichen Männer und die untergeordneten, eingedampften Frauen, die wie Männer sein wollen, drin haben.
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1: Also, wir wissen ja nun aus der Geschichte, Krieg lohnt sich für manche Leute immer. Frieden ist offensichtlich für viele langweilig. Ich meine, am Zerstören verdienen viele Leute und am Wiederaufbau viele andere. Meistens oder gelegentlich sind es auch dieselben Leute, die daran verdienen. Ich finde es schon merkwürdig, dass wir auf einmal 80 Jahre nach dem Frieden, der war natürlich total langweilig, 80 Jahre Frieden, dass wir auf einmal wieder über Krieg so einfach reden. Und dass vor allen Dingen auch die Grünen über Krieg reden. Die Grünen haben doch mal uns den Eindruck vermitteln wollen, sie seien eine Friedenspartei. Nichts davon ist wahr, gar nichts davon ist wahr. Die reden über Krieg.
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1: Ja, das Gefühl in der Sprache geht verloren. Und wenn wir jetzt auch die Sprache so verändern, dass wir zum Beispiel sagen, das Wort Mutter. Wenn man über seine Mutter redet, dann muss ich persönlich lachen und habe positive Assoziationen damit. Aber das wird jetzt auch geändert, das Wort, zu Elternteil 1 und Elternteil 2. Was ist denn das jetzt für ein
2: Schwachsinn?
1: Gebärende Person. Ich bin jetzt keine Frau mehr. Und Frau, das Wort wurde ja auch mal verändert. Denn Frau war in der damaligen Zeit eine verheiratete Frau. Jetzt würden Sie ja zu mir sagen, ich bin auch eine Frau, Fräulein. Aber eigentlich wäre ich eigentlich ein Fräulein, richtig. Und so wird einfach die ganze Sprache auch umgekehrt. Und wenn wir dann Begriffe haben wie Elternteil 1 und Elternteil 2, also da sind ja jegliche Gefühle weg. Da habe ich ja gar keinen Bezug zu. Und so wird alles komplett verdreht und verändert in dieser Welt aktuell.
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0: 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In Gelsenkirchen, der ärmsten Stadt Deutschlands, werden Schrottimmobilien gezielt an Roma aus Bulgarien und Rumänien vermietet, wie die Zeit in einer Reportage berichtet. Um die Roma aus ihrer Armut in Osteuropa nach Gelsenkirchen zu locken, nutzen die Vermieter verschiedene Mittel. Dazu zählen Flugblätter, die in den Dörfern der Roma verteilt werden, ebenso wie TikTok-Kampagnen zur Anwerbung der Roma. Die Eigentümer der Schrottimmobilien, die dieses Geschäft mit der Armut betreiben, hätten demnach in der Regel türkische oder arabische Nachnamen. Teilweise wechseln die Eigentümer regelmäßig ihre Adressen oder haben ihre Adresse gleich im Ausland. Für die Behörden in Gelsenkirchen sind viele der Vermieter von Schrottimmobilien nicht greifbar, da sie auch nicht auf Briefe der Stadt reagieren. Michelin will in Frankreich bis zu 1500 Stellen innerhalb von 3 Jahren abbauen. Das kündigte der Reifenhersteller Ende Mai 2026 an. Auslöser sind hohe Kosten, schwächere Standortbedingungen und internationale Unsicherheit. Zugleich belasten zusätzliche Kosten von rund 400 Millionen Euro im Zusammenhang mit dem Iran-Krieg die Planung. Vom Sparkurs sind 2/3 im Verwaltungsbereich betroffen. 1/3 betrifft die industrienahe Fertigung. Der Iran hat die vollständige Sperrung seines Luftraums angeordnet. In der Nacht von Sonntag auf Montag hat der Iran erstmals seit dem Ceasefire im April wieder ballistische Raketen direkt auf Israel abgefeuert. Sirenen heulten in Haifa, Tiberias und weiten Teilen Nordisraels. Am Himmel leuchteten die Feuerbälle israelischer Abfangraketen. Der Auslöser: israelische Luftangriffe auf Ad-Dahija, das südliche Vorortviertel von Beirut und Hochburg der Hisbollah. Dort wurden Ziele getroffen, nachdem Hisbollah zuvor Raketen auf Nordisrael geschossen hatte. Die Gefahr eines größeren regionalen Krieges unter Einbeziehung der USA, Saudi-Arabien und weiterer Akteure steigt dramatisch. Ölpreise und globale Märkte reagieren bereits nervös. Eine weitere Sperrung der Straße von Hormuz wäre eine Katastrophe für die Weltwirtschaft. Der stellvertretende russische Energieminister kündigte die Bereitschaft seines Landes an, mit dem Iran bei der Instandsetzung und dem Wiederaufbau wichtiger Infrastrukturen zusammenzuarbeiten, die, Zitat, während des Krieges der USA und Israels gegen den Iran beschädigt wurden. Außerdem liefert Russland dem Iran Flugkörper für Kampfflugzeuge zur Bekämpfung von Luft- und Bodenzielen, berichtet das ukrainische Medium United 24 unter Berufung auf vorliegende Dokumente. Beobachter meinen, damit hat die Welt jetzt 2 heiße Stellvertreterkriege zwischen Russland und dem Westen. 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
1: Letztendlich ist es ganz genau so, wie du sagst. Der Dollar ist, wenn man jetzt das vielleicht überspitzt sagt, auch eine Waffe. Der Dollar ist eine Kriegswaffe. Der Dollar ist gebackt mit dem amerikanischen Militär, das letztendlich auch überall einmarschieren kann, um sich Rohstoffe zu sichern. Das ist eigentlich, wenn man es ganz einfach ausdrücken will, das Spiel, was in der Welt funktioniert. Mhm. Wenn wir heute den amerikanischen Aktienmarkt sehen, dann sprechen wir über eine Bewertung von 65 Trillionen, also in Deutsch Billionen, sprich 65.000 Milliarden Marktkapitalisierung, also alles, was der US-Aktienmarkt wert ist. Und das ist heute zum ersten Mal mehr als alle anderen Aktienmärkte der Welt.
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1: Also ich bin bei den großen Spendenaktionen nicht dabei, aus genannten Gründen, weil mir diese Apparate zu groß sind. Ich schaue wirklich jedes Jahr, wem ich regional hier Unterstützung noch geben kann. Neben dem ehrenamtlichen Engagement, das ich sowieso habe und Mitglied bin in verschiedenen Vereinen, kriegt der eine oder andere dann eben nochmal eine extra Spende. Früher habe ich mal für Wikipedia gespendet. Das lasse ich seit ein paar Jahren. Und ansonsten, ja, ich fand das mal ursprünglich eine gute Idee, ja, so, also das Wissen der Welt in einer freien Plattform zu sammeln, aber sie ist eben nicht mehr frei. Ansonsten spende ich natürlich jeden Monat 18,36 Euro für den Erhalt des öffentlich-rechtlichen Rundfunks.
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1: Wenn gewisse Politiker Solidarität sagen, meinen sie das Geld nehmen von den einen und damit ihre Ziele verfolgen, hat nichts damit zu tun. So ist es aus meiner Sicht mit diesem Begriff Migranten, denn ich sehe diese Menschen nicht so. Wer so auftritt, wie wir es auch mit diesen Silvester-Episoden sehen, ja, den Hass gegen alles, was ihnen irgendwie deutsch scheint dort, die Verachtung, die sie da raushängen lassen, dieser Wunsch zu kämpfen gegen den Staat, gegen die Gesellschaft, in der sie da sind. Was hat das mit Migration zu tun? Das ist Invasion, das ist Kampf, das ist Feindschaft und es ist nicht das, was ein Migrant, der irgendein Land geht, um dort zu leben, in irgendeiner Weise ja motivieren darf, damit er als Migrant gelten kann. Also aus meiner Sicht sind es keine Migranten.
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Die ungarische Regierung unter Ministerpräsident Peter Magyar hat die Regeln für die Arbeitsmigration aus Nicht-EU-Staaten deutlich verschärft. Eine entsprechende Verordnung, die in der Nacht zum Samstag offiziell veröffentlicht wurde, untersagt vorerst die Vergabe neuer Aufenthaltstitel im Rahmen des bisherigen Gastarbeiterprogramms, das noch unter Viktor Orban eingeführt worden war. Magyar, der seit Anfang Mai im Amt ist, setzt damit ein zentrales Wahlversprechen um. Seine Partei TISSA hatte die Parlamentswahl Mitte April klar gewonnen und einen politischen Kurswechsel angekündigt. Nach aktuellen Schätzungen sind rund 90.000 ausländische Arbeitskräfte aus Drittstaaten in Ungarn beschäftigt. In der Debatte über die geplante Rentenreform schlägt der Deutsche Gewerkschaftsbund, DGB, als zusätzliche Altersversorgung eine verpflichtende Betriebsrente vor. Der DGB sei dafür, dass es eine verpflichtende betriebliche Alterssicherung für alle gibt, und zwar mit uns als Tarifvertragsparteien, sagte die DGB-Vorsitzende Jasmin Fahimi dem Redaktionsnetzwerk Deutschland. Diese Alterssicherung müsse zusätzlich sein und von den Arbeitgebern mindestens mitfinanziert werden. FDP-Chef Wolfgang Kubicki weist den Vorstoß Fahimi als Schnapsidee zurück. Deutschland hält am Atomausstieg fest, während viele Industriestaaten kleine modulare Atomreaktoren als mögliche Schlüsseltechnologie ihrer künftigen Stromversorgung prüfen. Die Entwicklung gewinnt an Bedeutung, weil Small Modular Reactors, kurz SMR, weltweit Forschungsbudgets, Industrieprojekte und politische Unterstützung anziehen. Experten bezeichneten den deutschen Ausstieg als strategischen Fehler. Deutschland verzichtet damit nicht nur auf eine mögliche Option für Versorgungssicherheit und klimafreundliche Grundlast. Das Land verliert auch den Zugang zu einer Schlüsseltechnologie, die Know-how, Patente und viele industrielle Arbeitsplätze schaffen kann. Nach dem Scheitern Deutschlands bei der Abstimmung um einen nichtständigen Sitz im UN-Sicherheitsrat hat sich die Kritik an der früheren Außenministerin Annalena Baerbock deutlich verschärft, insbesondere aus afrikanischen Ländern. Im Umfeld eines Treffens führender afrikanischer Politiker in Nairobi äußerte sich Botswanas Ex-Präsident Mokgweetsi Masisi kritisch zur deutschen Außenpolitik während ihrer Amtszeit. In einem Gespräch mit Bild erklärte Masisi: Vielleicht hätte sich Frau Baerbock darauf konzentrieren sollen, ihre Arbeit in der deutschen Diplomatie zu erledigen, anstatt zu versuchen, Nigerianern vorzuschreiben, wo sie ihre Toiletten zu bauen haben und den Afrikanern zu sagen, wie sie mit Elefanten umgehen sollen. Er ergänzte: Vielleicht hätte Deutschland dann mehr Stimmen aus Afrika für den UN-Sitz erhalten. 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
1: Und ich versteig mich jetzt mal, schon seit 15 Jahren prognostiziere ich bisher immer im Bekannten- und Verwandtenkreis, die Briten werden den Dollar einführen. Das ist ganz klar, da bleibe ich auch bei. Die Briten, also ich glaube nicht, dass sie ihren Pfund abschaffen aus Traditionsgründen, aber sie koppeln es irgendwann daran. Und wenn man einfach auf die Karte guckt, USA, Grönland bis Großbritannien, das ist dann fast eine Landbrücke. Also dazwischen können sie dann Stege bauen. Das ist ja eine eindeutige Entwicklungsrichtung. Und wenn es so weitergeht mit der EU-Entwicklung, wie stellst du das ein? Aber wo sollen die Briten sonst anderes hin als zu diesem amerikanischen oder angelsächsischen Wirtschaftsmodell?
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1: Ich bin gerne für die Revolution, ja? Also wir können gerne mal über wirklich egalitäre Konzepte nachdenken, die diesem Satz, alle Menschen sind geboren gleich in Würde und Rechten, die diesem Konzept nahe kommen. Darüber können wir nachdenken. Meine Vermutung wäre nur, dass Sie mit einem Marktkonzept auch der Konkurrenz und einen, die haben und die anderen, die nicht haben, genau diesem Grundsatz nicht weiterkommen. Ja, das ist ja genau der Punkt. Wenn wir das noch überhaupt zur Grundlage von Demokratie machen, alle Menschen sind geboren gleich in Würde und Rechten, dann ist die Frage, wie organisieren wir das? Und die Frage ist, machen wir das mit dem Markt oder machen wir das doch mit dezentralen, regionalen Strukturen, die natürlich, Herr Gebauer, die Würde, den Einzelnen und so weiter respektieren. Aber ich habe eben schon mal gesagt, wir haben das Genossenschaftsrecht. Wir haben die größte spanische Bank, die es als Genossenschaft organisiert. Funktioniert wunderbar. Und wie funktioniert das? Das funktioniert dadurch, dass vom geringsten Gehalt bis zum größten Gehalt der Unterschied von 1 zu 8 ist und nicht von 1 zu 2000 irgendwas zwischen mir und Jeff Bezos.
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1: Ein Freund von Ihnen ist verliebt in eine Frau und Sie sagen dem, du pass mal auf, ich habe da echt Daten, Zahlen und Fakten. Die Frau ist nicht gut für dich. Die bescheißt dich und ich habe so viele Sachen von der schon gehört. Lass bitte die Finger davon. Und dann wird dieser Verliebte, der in der Pseudo-Realität nach Pieper sich befindet, wird beginnen, die Schmerzen zu vermeiden, die damit einhergehen, wenn er jetzt von dieser Liebe ablässt. Das heißt, er wird jetzt beginnen zu rechtfertigen, warum er in diese Frau verliebt ist. Und er wird mit einer Logik arbeiten, die der normalen Logik nicht entspricht. Wir nennen das Paralogik.
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0: 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Der stellvertretende russische Energieminister kündigte die Bereitschaft seines Landes an, mit dem Iran bei der Instandsetzung und dem Wiederaufbau wichtiger Infrastrukturen zusammenzuarbeiten, die, Zitat, während des Krieges der USA und Israels gegen den Iran beschädigt wurden. Außerdem liefert Russland dem Iran Flugkörper für Kampfflugzeuge zur Bekämpfung von Luft- und Bodenzielen, berichtet das ukrainische Medium United 24 unter Berufung auf vorliegende Dokumente. Beobachter meinen, damit hat die Welt jetzt zwei heiße Stellvertreterkriege zwischen Russland und dem Westen. Michelin will in Frankreich bis zu 1500 Stellen innerhalb von 3 Jahren abbauen. Das kündigte der Reifenhersteller Ende Mai 2026 an. Auslöser sind hohe Kosten, schwächere Standortbedingungen und internationale Unsicherheit. Zugleich belasten zusätzliche Kosten von rund 400 Millionen Euro im Zusammenhang mit dem Iran-Krieg die Planung. Vom Sparkurs sind 2/3 im Verwaltungsbereich betroffen. 1/3 betrifft die industrienahe Fertigung. Der Iran hat die vollständige Sperrung seines Luftraums angeordnet. In der Nacht von Sonntag auf Montag hat der Iran erstmals seit dem Ceasefire im April wieder ballistische Raketen direkt auf Israel abgefeuert. Sirenen heulten in Haifa, Tiberias und weiten Teilen Nordisraels. Am Himmel leuchteten die Feuerbälle israelischer Abfangraketen. Der Auslöser: israelische Luftangriffe auf Ad-Dahija, das südliche Vorortviertel von Beirut und Hochburg der Hisbollah. Dort wurden Ziele getroffen, nachdem Hisbollah zuvor Raketen auf Nordisrael geschossen hatte. Die Gefahr eines größeren regionalen Krieges unter Einbeziehung der USA, Saudi-Arabien und weiterer Akteure steigt dramatisch. Ölpreise und globale Märkte reagieren bereits nervös. Eine weitere Sperrung der Straße von Hormuz wäre eine Katastrophe für die Weltwirtschaft. Bundeskanzler Friedrich Merz hat in seiner Rede auf dem Landesparteitag der CDU am Samstag die AfD in eine Traditionslinie mit den Nationalsozialisten gestellt. Nachdem er zunächst gegen die Linkspartei austeilte und ihre historische Kontinuität zur SED erklärte, konstruierte er eine analoge Verbindung zwischen der AfD und der NSDAP. Auf der anderen politischen Straßenseite sei mit der AfD eine Partei, die in der Tradition des schlimmsten Unrechts unseres Landes steht, den es in der Geschichte jemals gegeben hat, sagte Merz. Die AfD wolle nicht nur in die Zeit vor Helmut Kohl und vor Konrad Adenauer zurück, sondern würde alles in Frage stellen, was unser Land groß und erfolgreich gemacht hat. Man müsse sich mit dieser Partei härter auseinandersetzen, forderte er. 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
1: Und ich glaube nach wie vor, dass in diesem ganzen Konzert von Trump und Musk immer noch eine große Arroganz gegenüber denen mitschwingt, die für ihre Löhne, für ihre Renten und ihren unmittelbaren Morgen und Übermorgen, die nicht ans Ende der Welt und ans Ende aller Zeiten denken, sondern wie sie die Rechnungen am Ende des Monats bezahlen können, dass diese Arroganz und diese Ignoranz überwunden werden muss. Also ich hoffe darauf, dass es hier ein breites Bündnis gibt zwischen denen, die jetzt noch furchtsam da sitzen, ihre Meinung viel furchtsamer als noch vor einem Dreivierteljahr sagen. Und ich kann nur hoffen, dass sie auf die Straße gehen, sich nicht nur mit Protesten und Ärger im Netz begnügen, sondern eben auch tatsächlich ihren Arsch auf die Straße bringen.

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1: Wie Korrektiv auch selber einräumen musste, praktisch keine Tatsachen, sondern eben nur Meinungsäußerung, Einschätzung, journalistische Einordnung enthält. Der ist aber von vielen Journalisten, auch vor allem vom öffentlich-rechtlichen Rundfunk, dann für bare Münze genommen worden und als Tatsache verbreitet worden. Und dagegen konnten wir vorgehen. Und da haben wir eigentlich alles gewonnen gegen NDR Tagesschau, gegen Heute Journal, gegen SWR, gegen die FAZ, gegen also Frankfurt Allgemeine Sonntagszeitung, auch gegen den Herausgeber von Korrektiv. Also was man hat gewinnen können, das haben wir gewonnen. Man kann natürlich das Gesamtproblem nicht juristisch lösen, das ist völlig klar. Die Lösung würde darin bestehen, wir bräuchten in Deutschland wieder eine vielfältige Medienlandschaft, eine pluralistische Medienlandschaft, die wir derzeit so nicht haben. Wir erreichen, denke ich, schätze ich, knapp ein Drittel der Bevölkerung, die wissen inzwischen bis zum Überdruss, dass es eine Zeitungsente gewesen ist.
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1: Und ich glaube, wenn das so weitergeht und wir diese grüne Politik unter Merz und Habeck weiterführen, dass wir dann in Deutschland es mit kriegsähnlichen Zuständen dahin zu tun bekommen, dass die Leute auf die Barrikaden gehen. So, und das können wir ja auch erleben, wie die größte Oppositionspartei, die AfD, kriminalisiert werden sollen. Ich persönlich aber glaube immer noch daran, dass irgendwann der ein oder andere Deutsche ganz oben zu sich kommt und sagt, wir können das nicht mehr machen. Es ist bei weitem nicht so stabil, wie Sie glauben, dass es ist. Das sehen wir eben auch in Davos. Wer fährt denn da noch hin? Also von daher, es ist spannend.
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0: 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In Gelsenkirchen, der ärmsten Stadt Deutschlands, werden Schrottimmobilien gezielt an Roma aus Bulgarien und Rumänien vermietet, wie die Zeit in einer Reportage berichtet. Um die Roma aus ihrer Armut in Osteuropa nach Gelsenkirchen zu locken, nutzen die Vermieter verschiedene Mittel. Dazu zählen Flugblätter, die in den Dörfern der Roma verteilt werden, ebenso wie TikTok-Kampagnen zur Anwerbung der Roma. Die Eigentümer der Schrottimmobilien, die dieses Geschäft mit der Armut betreiben, hätten demnach in der Regel türkische oder arabische Nachnamen. Teilweise wechseln die Eigentümer regelmäßig ihre Adressen oder haben ihre Adresse gleich im Ausland. Für die Behörden in Gelsenkirchen sind viele der Vermieter von Schrottimmobilien nicht greifbar, da sie auch nicht auf Briefe der Stadt reagieren. Deutschland hält am Atomausstieg fest, während viele Industriestaaten kleine modulare Atomreaktoren als mögliche Schlüsseltechnologie ihrer künftigen Stromversorgung prüfen. Die Entwicklung gewinnt an Bedeutung, weil Small Modular Reactors, kurz SMR, weltweit Forschungsbudgets, Industrieprojekte und politische Unterstützung anziehen. Experten bezeichnete den deutschen Ausstieg als strategischen Fehler. Deutschland verzichtet damit nicht nur auf eine mögliche Option für Versorgungssicherheit und klimafreundliche Grundlast. Das Land verliert auch den Zugang zu einer Schlüsseltechnologie, die Know-how, Patente und viele industrielle Arbeitsplätze schaffen kann. Im vergangenen Jahr erreichte die Auswanderung deutscher Staatsbürger einen historischen Höchststand. Laut Statistischem Bundesamt verließen im Jahr 2025 insgesamt 288.579 deutsche Staatsbürger Deutschland. Das ist der höchste Wert seit 1954. Besonders schwer wiegt jedoch, wer Deutschland verlässt. Zwei Drittel der Auswanderer sind jünger als 40 Jahre, während drei Viertel einen Hochschulabschluss haben. Damit gehen vor allem jene, die künftig hohe Staatsschulden, steigende Sozialbeiträge und das Rentensystem finanzieren sollen. Der entscheidende Punkt liegt deshalb in der wachsenden finanziellen Last. Viele gut ausgebildete Deutsche sehen im Ausland bessere Chancen auf Wohlstand, Vermögen und ein planbares Leben. In der Debatte über die geplante Rentenreform schlägt der Deutsche Gewerkschaftsbund, DGB, als zusätzliche Altersversorgung eine verpflichtende Betriebsrente vor. Der DGB sei dafür, dass es eine verpflichtende betriebliche Alterssicherung für alle gibt, und zwar mit uns als Tarifvertragsparteien, sagte die DGB-Vorsitzende Jasmin Fahimi dem Redaktionsnetzwerk Deutschland. Diese Alterssicherung müsse zusätzlich sein und von den Arbeitgebern mindestens mitfinanziert werden. FDP-Chef Wolfgang Kubicki weist den Vorstoß Fahimi als Schnapsidee zurück. 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
1: Und schreibt darüber, dass die Struktur unserer Gesellschaft eigentlich abhanden kommt, dadurch, dass das, was der Zeit Struktur gibt, nämlich die Rituale wegfallen und das, was dem Raum Struktur gibt, nämlich Dinge, auch Herzensdinge, an die man sich bindet, keinen Wert mehr haben, weil Dinge durch Undinge, nämlich durch Informationen ersetzt werden. Wir sammeln Informationen, so nach dem Motto, Information ist das Einzige, was mehr wird, wenn wir es teilen und nicht weniger. Aber wir bekommen auch eigentlich nichts.
2: Und wie kriegst du das
1: zu einer großen Unbefriedigung, also einer Scheinbefriedigung, die uns eigentlich aber immer unzufriedener macht, weil wir die ganze Zeit und auch unser Gehirn denkt, wir bekommen irgendwas und wir bekommen aber eigentlich nichts.
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1: Und wenn dann eben der amerikanische Präsident vorm Bundeskanzler der versammelten Mädchenjournalie erklärt, dass es durchaus Mittel gibt, Nord Stream 2 zu beenden. Ja, und selbst auf Nachfrage, wie denn die Amerikaner das bewerkstelligen wollen, weil sie haben ja gar keine Hoheit darüber. Es ist weder ihre Pipeline, noch ist es in ihren Gewässern, wie um alles in der Welt. Wie hat er denn das jetzt gemeint, was er gesagt hat?
2: Wir können das schon.
1: Ja, ja. Da gibt's so, glauben Sie mir, wir haben da schon unsere Mittel. Und der deutsche Bundeskanzler steht daneben und grinst das einfach nur ab. Der hat keine Nachfrage. So, wie meinen Sie denn das jetzt hier? Wie Sie haben Mittel, unsere Infrastruktur zu zerstören? Ja. Da gab es ja gar keine Nachfrage. Und das sagt eigentlich alles.
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1: Der Staat mit unseren Steuergeldern beauftragt Ströer für die Kampagnen, die Ströer macht. Also anders ausgedrückt, die Bundesregierung hat Ströer in der Hand. Ströer wiederum wirkt wie ein ausgelagertes Propagandaportal. Die Kritik richtet sich immer gegen Dissidenten, Abweichler von der Regierungslinie. Und es geht immer darum, diese Personen persönlich fertig zu machen. Mhm. Die Kritik geht immer ad personam, nie der Sache. Denn von der Sache haben die Autoren, was da läuft in der Ukraine, überhaupt keine Ahnung. Die können gar nicht mitreden. Es geht immer um die Person. Und das ist die Strategie. Und so wirkt Ströer wie ein ausgelagertes Propagandaportal der Bundesregierung.
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Und als er draußen auf der Straße stand, fiel ihm ein, dass er fast alles bei sich trug. Den Pass, die Euro-Schecks und etwas Geld. Vielleicht ging heute Abend noch ein Flug.

0: 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Die ungarische Regierung unter Ministerpräsident Péter Maghiar hat die Regeln für die Arbeitsmigration aus Nicht-EU-Staaten deutlich verschärft. Eine entsprechende Verordnung, die in der Nacht zum Samstag offiziell veröffentlicht wurde, untersagt vorerst die Vergabe neuer Aufenthaltstitel im Rahmen des bisherigen Gastarbeiterprogramms, das noch unter Viktor Orban eingeführt worden war. Maghiar, der seit Anfang Mai im Amt ist, setzt damit ein zentrales Wahlversprechen um. Seine Partei TISSA hatte die Parlamentswahl Mitte April klar gewonnen und einen politischen Kurswechsel angekündigt. Nach aktuellen Schätzungen sind rund 90.000 ausländische Arbeitskräfte aus Drittstaaten in Ungarn beschäftigt. Der stellvertretende russische Energieminister kündigte die Bereitschaft seines Landes an, mit dem Iran bei der Instandsetzung und dem Wiederaufbau wichtiger Infrastrukturen zusammenzuarbeiten, die, Zitat, während des Krieges der USA und Israels gegen den Iran beschädigt wurden. Außerdem liefert Russland dem Iran Flugkörper für Kampfflugzeuge zur Bekämpfung von Luft- und Bodenzielen, berichtet das ukrainische Medium United 24 unter Berufung auf vorliegende Dokumente. Beobachter meinen, damit hat die Welt jetzt zwei heiße Stellvertreterkriege zwischen Russland und dem Westen. Michelin will in Frankreich bis zu 1.500 Stellen innerhalb von 3 Jahren abbauen. Das kündigte der Reifenhersteller Ende Mai 2026 an. Auslöser sind hohe Kosten, schwächere Standortbedingungen und internationale Unsicherheit. Zugleich belasten zusätzliche Kosten von rund 400 Millionen Euro im Zusammenhang mit dem Iran-Krieg die Planung. Vom Sparkurs sind 2/3 im Verwaltungsbereich betroffen. 1/3 betrifft die industrienahe Fertigung. Nach dem Scheitern Deutschlands bei der Abstimmung um einen nicht ständigen Sitz im UN-Sicherheitsrat hat sich die Kritik an der früheren Außenministerin Annalena Baerbock deutlich verschärft, insbesondere aus afrikanischen Ländern. Im Umfeld eines Treffens führender afrikanischer Politiker in Nairobi äußerte sich Botswanas Ex-Präsident Mokgweetsi Masisi kritisch zur deutschen Außenpolitik während ihrer Amtszeit. In einem Gespräch mit Bild erklärte Masisi, vielleicht hätte sich Frau Baerbock darauf konzentrieren sollen, ihre Arbeit in der deutschen Diplomatie zu erledigen, anstatt zu versuchen, Nigerianern vorzuschreiben, wo sie ihre Toiletten zu bauen haben und den Afrikanern zu sagen, wie sie mit Elefanten umgehen sollen. Er ergänzte, vielleicht hätte Deutschland dann mehr Stimmen aus Afrika für den UN-Sitz erhalten. 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
1: Und dann ist die FDP letztlich aus der Koalition ausgestiegen. Meines Erachtens viel, viel, viel zu spät. Auch die jetzige Skandalisierung mit dieser D-Day-Affäre finde ich total lächerlich. Es ist auffällig, dass jetzt die FDP eine D-Day-Affäre am Hals hat, wo schon zwei Personen zurücktreten mussten und dass gleichzeitig bei der SPD keine Spur von einer Drei-Reden-Affäre da ist. Also das wird sehr unterschiedlich beurteilt in den Medien. Das hat natürlich wiederum mit den politischen Präferenzen gerade der Redakteure im öffentlich-rechtlichen Rundfunk zu tun. Also Ausstieg viel zu spät, Ampelkoalition von Anfang an total verfehlt. Das war die schlimmste Regierung, die wir je gehabt haben eigentlich, obwohl natürlich alles bei Merkel vorbereitet worden ist. Aber hier hat man nochmal die letzte Konsequenz daraus gezogen.
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0: sind ja immer alle so verletzt. Also meine Show beginne ich momentan mit einem Beispiel. Ich sage heute in meiner Show zu Beginn, wenn sich irgendjemand hier verletzt fühlen sollte, weil ich wegen des Wortes Negerkuss oder Zigeunersoße, denen möchte ich schöne Grüße ausrichten von siamesischen Zwillingen in Amerika. Das sind zwei Männer, die sind zusammengewachsen. Einer davon ist schwul und die haben nur einen Arsch. Das sind Probleme.
1: Und da sind wir beim, da sind wir beim wichtigen Thema. Also um dem Ganzen eine tiefe Ernstnis zu versetzen.
0: Ja, ich meine,
2: wer muss ich jetzt verarbeiten? Ich muss erst Katzenbabys, Hundewelpen.
1: Da muss ich Helene Fischer singen, dann geht's weg.
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1: Also, ich will mal ganz kurz hier reinlesen, wie das Ganze sich anfühlt, was die Herrschaften da gedealt haben. Es war der damalige RKI-Präsident Lothar Wieler, der in einer E-Mail Lauterbach informierte über die geplante Herabstufung der Risikobewertung seiner Behörde. Begründet durch die geringere Schwere der Omikron-Variante im Vergleich zur Delta-Variante. Lauterbach antwortete jedoch am selben Tag, eine Herabstufung sei problematisch und könnte vor dem bevorstehenden Treffen der Ministerpräsidenten

0: 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In der Debatte über die geplante Rentenreform schlägt der Deutsche Gewerkschaftsbund, DGB, als zusätzliche Altersversorgung eine verpflichtende Betriebsrente vor. Der DGB sei dafür, dass es eine verpflichtende betriebliche Alterssicherung für alle gibt, und zwar mit uns als Tarifvertragsparteien, sagte die DGB-Vorsitzende Jasmin Fahimi dem Redaktionsnetzwerk Deutschland. Diese Alterssicherung müsse zusätzlich sein und von den Arbeitgebern mindestens mitfinanziert werden. FDP-Chef Wolfgang Kubicki weist den Vorstoß Fahimi als Schnapsidee zurück. In Gelsenkirchen, der ärmsten Stadt Deutschlands, werden Schrottimmobilien gezielt an Roma aus Bulgarien und Rumänien vermietet, wie die Zeit in einer Reportage berichtet. Um die Roma aus ihrer Armut in Osteuropa nach Gelsenkirchen zu locken, nutzen die Vermieter verschiedene Mittel. Dazu zählen Flugblätter, die in den Dörfern der Roma verteilt werden, ebenso wie TikTok-Kampagnen zur Anwerbung der Roma. Die Eigentümer der Schrottimmobilien, die dieses Geschäft mit der Armut betreiben, hätten demnach in der Regel türkische oder arabische Nachnamen. Teilweise wechseln die Eigentümer regelmäßig ihre Adressen oder haben ihre Adresse gleich im Ausland. Für die Behörden in Gelsenkirchen sind viele der Vermieter von Schrottimmobilien nicht greifbar, da sie auch nicht auf Briefe der Stadt reagieren. Deutschland hält am Atomausstieg fest, während viele Industriestaaten kleine modulare Atomreaktoren als mögliche Schlüsseltechnologie ihrer künftigen Stromversorgung prüfen. Die Entwicklung gewinnt an Bedeutung, weil Small Modular Reactors, kurz SMR, weltweit Forschungsbudgets, Industrieprojekte und politische Unterstützung anziehen. Experten bezeichneten den deutschen Ausstieg als strategischen Fehler. Deutschland verzichtet damit nicht nur auf eine mögliche Option für Versorgungssicherheit und klimafreundliche Grundlast. Das Land verliert auch den Zugang zu einer Schlüsseltechnologie, die Know-how, Patente und viele industrielle Arbeitsplätze schaffen kann. Der Iran hat die vollständige Sperrung seines Luftraums angeordnet. In der Nacht von Sonntag auf Montag hat der Iran erstmals seit dem Ceasefire im April wieder ballistische Raketen direkt auf Israel abgefeuert. Sirenen heulten in Haifa, Tiberias und weiten Teilen Nordisraels. Am Himmel leuchteten die Feuerbälle israelischer Abfangraketen. Der Auslöser: israelische Luftangriffe auf Ad-Dahija, das südliche Vorortviertel von Beirut und Hochburg der Hisbollah. Dort wurden Ziele getroffen, nachdem Hisbollah zuvor Raketen auf Nordisrael geschossen hatte. Die Gefahr eines größeren regionalen Krieges unter Einbeziehung der USA, Saudi-Arabien und weiterer Akteure steigt dramatisch. Ölpreise und globale Märkte reagieren bereits nervös. Eine weitere Sperrung der Straße von Hormuz wäre eine Katastrophe für die Weltwirtschaft. 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
1: Sie haben natürlich jetzt das Problem, wenn er, der John, ich glaube nicht, dass der sich da halten kann, und das wird den USA ganz sicher nicht gefallen, dann ist die Möglichkeit sehr hoch, dass sein Widersacher Präsident wird, und das ist ein sehr China-freundlicher Mann, ja, der sagt, man soll sich bei China bedanken. Und ja, ich sehe schon die Demos auf der Straße, finanziert von, und an der Spitze Michael Roth. Hand in Hand mit George Soros.
2: Michael Roth ist schon am Telefon und bucht so einen Flug nach Südkorea.
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1: Ja, das können wir in Orwell 1984 in dem berühmten Roman nachlesen, wo alles ins Gegenteil verkehrt wird. Das ist doch die Situation. Die Meinungsfreiheit ist Zensur und die Zensur ist die Freiheit. Sehen wir uns das rot-grüne System an, der völligen Zensur. Man fängt an, schwammige, unjuristische Begriffe wie Hass und Hetze einzuführen und niemand weiß, was Hass und Hetze ist. Das sind letztendlich Dinge, die jeder emotional für sich verbuchen muss, aber die sind in keiner Form justiziabel in irgendeiner Form zu definieren. Das ist der Punkt. Man bringt diese schwammigen Begriffe rein, um damit genau nämlich die angebliche Meinungsfreiheit einzudampfen. Bedeutet, Zensur heißt Meinungsfreiheit.
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0: dann kam die Finanzkrise. Dann habe ich gemerkt, ja gut, wer hat denn diese Finanzkrise gesehen tatsächlich? Waren es die, die Welt modellieren wollten? Ist sie entstanden durch die Modellierer, indem sie eben die Zinsen nach unten gesetzt haben, Märkte mit Geld geflutet haben? So ist die Immobilienblase entstanden. Und dann später geplatzt. Und mit den gleichen Methoden hat man sie wieder bekämpft. Das ist das Interessante. Und die österreichische Schule sagt eigentlich, dass man das menschliche Handeln nicht prognostizieren kann. Das sagte ich auch schon eingangs. Und dass es eben sehr wichtig ist, das menschliche Handeln zu klassifizieren in feindliches und freundliches Handeln. Und feindliches Handeln ist eben, indem man gezwungen wird zu Handlungen, indem man sozusagen einem Übel angedroht wird. Wenn ich den Lieblingsbeispiel heute hier in dieser Sendung ist natürlich der Rundfunk, der öffentlich-rechtliche. Wir werden gezwungen, das zu bezahlen. Da haben wir keine Chance. Ansonsten der übliche Prozess bis zur Haft dann.
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0: 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Michelin will in Frankreich bis zu 1500 Stellen innerhalb von 3 Jahren abbauen. Das kündigte der Reifenhersteller Ende Mai 2026 an. Auslöser sind hohe Kosten, schwächere Standortbedingungen und internationale Unsicherheit. Zugleich belasten zusätzliche Kosten von rund 400 Millionen Euro im Zusammenhang mit dem Iran-Krieg die Planung. Vom Sparkurs sind 2/3 im Verwaltungsbereich betroffen. 1/3 betrifft die industrienahe Fertigung. Die ungarische Regierung unter Ministerpräsident Péter Maghiar hat die Regeln für die Arbeitsmigration aus Nicht-EU-Staaten deutlich verschärft. Eine entsprechende Verordnung, die in der Nacht zum Samstag offiziell veröffentlicht wurde, untersagt vorerst die Vergabe neuer Aufenthaltstitel im Rahmen des bisherigen Gastarbeiterprogramms, das noch unter Viktor Orban eingeführt worden war. Maghiar, der seit Anfang Mai im Amt ist, setzt damit ein zentrales Wahlversprechen um. Seine Partei Tisza hatte die Parlamentswahl Mitte April klar gewonnen und einen politischen Kurswechsel angekündigt. Nach aktuellen Schätzungen sind rund 90.000 ausländische Arbeitskräfte aus Drittstaaten in Ungarn beschäftigt. Bundeskanzler Friedrich Merz hat in seiner Rede auf dem Landesparteitag der CDU am Samstag die AfD in eine Traditionslinie mit den Nationalsozialisten gestellt. Nachdem er zunächst gegen die Linkspartei austeilte und ihre historische Kontinuität zur SED erklärte, konstruierte er eine analoge Verbindung zwischen der AfD und der NSDAP. Auf der anderen politischen Straßenseite sei mit der AfD eine Partei, die in der Tradition des schlimmsten Unrechts unseres Landes steht, den es in der Geschichte jemals gegeben hat, sagte Merz. Die AfD wolle nicht nur in die Zeit vor Helmut Kohl und vor Konrad Adenauer zurück, sondern würde alles in Frage stellen, was unser Land groß und erfolgreich gemacht hat. Man müsse sich mit dieser Partei härter auseinandersetzen, forderte er. Nach dem Scheitern Deutschlands bei der Abstimmung um einen nicht ständigen Sitz im UN-Sicherheitsrat hat sich die Kritik an der früheren Außenministerin Annalena Baerbock deutlich verschärft, insbesondere aus afrikanischen Ländern. Im Umfeld eines Treffens führender afrikanischer Politiker in Nairobi äußerte sich Botswanas Ex-Präsident Mokgweetsi Masisi kritisch zur deutschen Außenpolitik während ihrer Amtszeit. In einem Gespräch mit Bild erklärte Masisi: Vielleicht hätte sich Frau Baerbock darauf konzentrieren sollen, ihre Arbeit in der deutschen Diplomatie zu erledigen, anstatt zu versuchen, Nigerianern vorzuschreiben, wo sie ihre Toiletten zu bauen haben und den Afrikanern zu sagen, wie sie mit Elefanten umgehen sollen. Er ergänzte, vielleicht hätte Deutschland dann mehr Stimmen aus Afrika für den UN-Sitz erhalten. 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
1: Tja, Robert Habeck war die große Hoffnung der Grünen, also so überraschend. Der bleibt übrigens auch im Parlament, Melina. Also der hat seinen Platz
2: der
1: irgendwie verteidigen
2: wieder,
1: können.
2: Hunderttausende haben ja in Petitionen geschrien, Robert. Also seit dem Aus von Take That hat es, glaube ich, so eine Bewegung nicht mehr gegeben. Ja? Robert, bleib bei uns, mach uns heile.
1: Gut, dann haben wir das jetzt auch hinter uns, dieses Passus. Dankeschön, jetzt muss ich mich erst wieder erholen. Aber Ulrike, bitte. Ja.
3: Nee, nur noch ein kleiner Nachklapp. Ich glaube, selbst Scholz will jetzt als normaler Abgeordneter ins Parlament, oder?
1: Ja,
3: ich meine, ich hätte das gelesen irgendwo. Vielleicht hat sich das auch schon wieder geändert.
2: Hat er als Anwalt keine Chance mehr?
3: Ich weiß es nicht. Mir ist ohnehin nicht klar, welche tatsächliche Berufserfahrung Olaf Scholz vor seiner Politikkarriere aufweist.
1: Rechtsanwalt.
3: Aber hat er tatsächlich da auch gearbeitet, längere Zeit?
2: Ja,
3: oder war das eigentlich? Ja?
1: Der war, glaube ich, Spezialist für Aktien, Steuersparmodelle oder irgendwie sowas.
2: Cum-Ex.
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1: Das heutige Russland hat keinen Willen, außer Gebiete in der Ukraine noch irgendwas zu besetzen. Also was wir jetzt in den Medien hören, Russland könnte die baltischen Staaten besetzen.
2: Ganz Europa, wenn wir jetzt...
1: Oder Polen, da existiert in Russland kein Wille dazu. Man hört das auch nirgendwo in den Medien. Und ich habe auch noch nie einen Russen getroffen, der das auch nur ernsthaft in Erwägung gezogen hat. Und das liegt auch daran, dass Russland unter einer schwachen Demografie leidet. Also sie haben, wie auch Deutschland und Frankreich und viele andere Länder, zu wenig Kinder. Und sozusagen ein Land mit einer schrumpfenden Bevölkerung, das aber schon riesengroß ist, möchte eigentlich gar keine großen Gebiete erobern. Also das, was wir sozusagen nach dem Zweiten Weltkrieg erlebt haben, werden wir jetzt nicht erleben. Russland wird
2: aber
1: eine Sache darf ich noch ergänzen.
2: Natürlich.
1: Russland wird natürlich trotzdem nach diesem Krieg wieder mit Europa verbunden sein. Einfach dadurch, dass es gestärkt aus diesem Krieg hervorgeht, wird Europa nicht umhüllen können, irgendwann wieder Beziehungen zu Russland aufzunehmen. Und der Versuch der Amerikaner, Russland aus Europa herauszuwerfen, ist bereits jetzt gescheitert.
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1: Die großartige Idee der Arbeiterbewegung, sich Genossenschaften zu bauen, um dann in diesen Genossenschaften sich gegenseitige Hilfestellung zu geben, Krankenhäuser zu bauen. Die ist konterkariert worden von Herrn Bismarck für den Fall, dass irgendwelche 23-jährigen Bundestagsabgeordnete zuhören. Bismarck ist nicht der Erfinder des Herings, sondern das war mal ein Kanzler. Und dieser Herr Bismarck hat in seinen Memoiren, die man lesen kann, geschrieben, meine Idee war es, oder mein Gedanke war, den Bürgern vorzugaukeln, der Staat sei eine Institution zu ihren Gunsten und zu ihrem Wohle, um auf diese Weise sozusagen die royalistische und alte, das Ancien Regime irgendwie über die Zeit zu retten und ein oben

0: 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Der stellvertretende russische Energieminister kündigte die Bereitschaft seines Landes an, mit dem Iran bei der Instandsetzung und dem Wiederaufbau wichtiger Infrastrukturen zusammenzuarbeiten, die, Zitat, während des Krieges der USA und Israels gegen den Iran beschädigt wurden. Außerdem liefert Russland dem Iran Flugkörper für Kampfflugzeuge zur Bekämpfung von Luft- und Bodenzielen, berichtet das ukrainische Medium United 24 unter Berufung auf vorliegende Dokumente. Beobachter meinen, damit hat die Welt jetzt zwei heiße Stellvertreterkriege zwischen Russland und dem Westen. Deutschland hält am Atomausstieg fest, während viele Industriestaaten kleine modulare Atomreaktoren als mögliche Schlüsseltechnologie ihrer künftigen Stromversorgung prüfen. Die Entwicklung gewinnt an Bedeutung, weil Small Modular Reactors, kurz SMR, weltweit Forschungsbudgets, Industrieprojekte und politische Unterstützung anziehen. Experten bezeichneten den deutschen Ausstieg als strategischen Fehler. Deutschland verzichtet damit nicht nur auf eine mögliche Option für Versorgungssicherheit und klimafreundliche Grundlast. Das Land verliert auch den Zugang zu einer Schlüsseltechnologie, die Know-how, Patente und viele industrielle Arbeitsplätze schaffen kann. Im vergangenen Jahr erreichte die Auswanderung deutscher Staatsbürger einen historischen Höchststand. Laut Statistischem Bundesamt verließen im Jahr 2025 insgesamt 288.579 deutsche Staatsbürger Deutschland. Das ist der höchste Wert seit 1954. Besonders schwer wiegt jedoch, wer Deutschland verlässt. Zwei Drittel der Auswanderer sind jünger als 40 Jahre, während drei Viertel einen Hochschulabschluss haben. Damit gehen vor allem jene, die künftig hohe Staatsschulden, steigende Sozialbeiträge und das Rentensystem finanzieren sollen. Der entscheidende Punkt liegt deshalb in der wachsenden finanziellen Last. Viele gut ausgebildete Deutsche sehen im Ausland bessere Chancen auf Wohlstand, Vermögen und ein planbares Leben. Der Iran hat die vollständige Sperrung seines Luftraums angeordnet. In der Nacht von Sonntag auf Montag hat der Iran erstmals seit dem Ceasefire im April wieder ballistische Raketen direkt auf Israel abgefeuert. Sirenen heulten in Haifa, Tiberias und weiten Teilen Nordisraels. Am Himmel leuchteten die Feuerbälle israelischer Abfangraketen. Der Auslöser: israelische Luftangriffe auf Ad-Dahija, das südliche Vorortviertel von Beirut und Hochburg der Hisbollah. Dort wurden Ziele getroffen, nachdem Hisbollah zuvor Raketen auf Nordisrael geschossen hatte. Die Gefahr eines größeren regionalen Krieges unter Einbeziehung der USA, Saudi-Arabien und weiterer Akteure steigt dramatisch. Ölpreise und globale Märkte reagieren bereits nervös. Eine weitere Sperrung der Straße von Hormuz wäre eine Katastrophe für die Weltwirtschaft. 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
1: Dann höre ich immer wieder, dass alles sehr teuer geworden ist. Lebensmittel sind teuer geworden, Benzin ist teuer geworden, Miete ist teuer geworden. Wenn ich mit Bitcoinern rede, die seit länger als 4-5 Jahren Bitcoin sparen, die sagen mir, eigentlich ist alles die ganze Zeit günstiger geworden für mich. Also ich wundere mich, dass es den Menschen die ganze Zeit schlechter geht. Ich kriege den Sprit plötzlich für einen halben Preis in Bitcoin gemessen. Das bedeutet, Bitcoin ist plötzlich eine Lösung für das Individuum. Jetzt kann man daraus konkludieren, dass das für die Gesellschaft vielleicht keine gute Lösung sei. Aber wer sollte das wirklich tun? Wer sollte darüber bestimmen oder wer weiß, was gut oder schlecht für andere Menschen ist? Ich weiß nur, für mich als Individuum bin ich mit Bitcoin immer reicher mit der Zeit. Was ist schlecht daran? Und von daher ist das der Prozess, der immer mehr Menschen zu Bitcoinern macht. Und jeder, der Teil dieses Netzwerks wird, profitiert ganz automatisch durch den Prozess. Und das ist ein ganz natürlicher
2: Entwicklungsprozess. Roman, aber eigentlich...
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1: Die Leute sind doch nicht mehr gewillt, das zu akzeptieren. Und das alles unter dem Deckmantel des Klimawahnsinns, das kaufen einem die Leute doch nicht ab. Und da muss ein Wandel her. Die Leute können sich ihr Leben nicht mehr leisten. Man sieht es doch in Kanada, wo die Lebensmittelpreise aufgrund von eklatanter Inflation explodiert sind. Da hat irgendwie eine Freundin von mir hat ein Video gesagt, da sagt sie, du, so eine Packung Spare Ribs kostet $200 im Supermarkt. Was? Ja, es war unglaublich und das schon seit 2 Jahren. Und deshalb unter anderem musste ja Trudeau jetzt auch gehen und unter dem Jubel der Menschen. Und das ist, wenn ich immer nur diesen Wähler, den Mehrheitswillen der Wähler ignoriere und die Leute ruhig stelle und wenn die mal aufmucken, sagen, ja, aber wenn man sowas sagt, das geht ja gar nicht, das ist ja, ihr seid ja alle Rechte. Das lassen sich die Leute nicht mehr bieten.
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1: Was machen die Deutschen? Wir machen es ganz genauso. Ich halte das für eine unglaubliche Diskussion, was jetzt über die Schuldenbremse hier verbreitet wird, dass es eben alles hemmt. Man muss da sehen, dass die Schuldenbremse in dem Moment, wo sie fällt, die Regierung hemmungslos weitere, in Anführungszeichen, Sondervermögen kreiert. Das bedeutet, es wird eine Erweiterung der Geldmenge geben, die dazu führt, dass die Inflation anfängt zu galoppieren. Wem der Begriff nicht bekannt ist, galoppierende Inflation heißt es also, wenn wir Inflationsraten von zweistelligen Jahres-über-Jahres-Werten haben.
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0: 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In der Debatte über die geplante Rentenreform schlägt der Deutsche Gewerkschaftsbund, DGB, als zusätzliche Altersversorgung eine verpflichtende Betriebsrente vor. Der DGB sei dafür, dass es eine verpflichtende betriebliche Alterssicherung für alle gibt, und zwar mit uns als Tarifvertragsparteien, sagte die DGB-Vorsitzende Jasmin Fahimi dem Redaktionsnetzwerk Deutschland. Diese Alterssicherung müsse zusätzlich sein und von den Arbeitgebern mindestens mitfinanziert werden. FDP-Chef Wolfgang Kubicki weist den Vorstoß Fahimi als Schnapsidee zurück. Die ungarische Regierung unter Ministerpräsident Peter Magyar hat die Regeln für die Arbeitsmigration aus Nicht-EU-Staaten deutlich verschärft. Eine entsprechende Verordnung, die in der Nacht zum Samstag offiziell veröffentlicht wurde, untersagt vorerst die Vergabe neuer Aufenthaltstitel im Rahmen des bisherigen Gastarbeiterprogramms, das noch unter Viktor Orban eingeführt worden war. Magyar, der seit Anfang Mai im Amt ist, setzt damit ein zentrales Wahlversprechen um. Seine Partei TISSA hatte die Parlamentswahl Mitte April klar gewonnen und einen politischen Kurswechsel angekündigt. Nach aktuellen Schätzungen sind rund 90.000 ausländische Arbeitskräfte aus Drittstaaten in Ungarn beschäftigt. In Gelsenkirchen, der ärmsten Stadt Deutschlands, werden Schrottimmobilien gezielt an Roma aus Bulgarien und Rumänien vermietet, wie die Zeit in einer Reportage berichtet. Um die Roma aus ihrer Armut in Osteuropa nach Gelsenkirchen zu locken, nutzen die Vermieter verschiedene Mittel. Dazu zählen Flugblätter, die in den Dörfern der Roma verteilt werden, ebenso wie TikTok-Kampagnen zur Anwerbung der Roma. Die Eigentümer der Schrottimmobilien, die dieses Geschäft mit der Armut betreiben, hätten demnach in der Regel türkische oder arabische Nachnamen. Teilweise wechseln die Eigentümer regelmäßig ihre Adressen oder haben ihre Adresse gleich im Ausland. Für die Behörden in Gelsenkirchen sind viele der Vermieter von Schrottimmobilien nicht greifbar, da sie auch nicht auf Briefe der Stadt reagieren. Bundeskanzler Friedrich Merz hat in seiner Rede auf dem Landesparteitag der CDU am Samstag die AfD in eine Traditionslinie mit den Nationalsozialisten gestellt. Nachdem er zunächst gegen die Linkspartei austeilte und ihre historische Kontinuität zur SED erklärte, konstruierte er eine analoge Verbindung zwischen der AfD und der NSDAP. Auf der anderen politischen Straßenseite sei mit der AfD eine Partei, die in der Tradition des schlimmsten Unrechts unseres Landes steht, den es in der Geschichte jemals gegeben hat, sagte Merz. Die AfD wolle nicht nur in die Zeit vor Helmut Kohl und vor Konrad Adenauer zurück, sondern würde alles in Frage stellen, was unser Land groß und erfolgreich gemacht hat. Man müsse sich mit dieser Partei härter auseinandersetzen, forderte er. 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
1: Allerdings habe ich auch sehr, sehr viele Freunde und Bekannte, die halt in meinem Alter sind und auch sehr viel machen. Was ich halt auch beachtlich finde und zum Teil halt eigene Kunstprojekte, also auch da ich Creative Business studiert habe, bin ich auch mit sehr vielen Leuten jetzt befreundet, die in meiner Generation sich selbstständig gemacht haben als Musikproduzent oder als Musikcover-Künstler und sowas. Ist halt auch sehr beeindruckend, weil man das halt diesen Zeitgeist dieser Kreativität, wo die wohl runtergeht, wie du gesagt hast, dennoch diese Phase des, okay, alles ist so ein bisschen im Wandel, wie nutze ich diese kreative Energie oder diese Energiesachen anders zu machen für Projekte, wo ich selber so tiefen Sinn drin sehe.
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1: Wir haben eine Demontage der Demokratie, wir haben eine Art Fassadendemokratie oder Postdemokratie, wie das schon Colin Crouch vor 20 Jahren postuliert hat. Und das führt zu Karambolagen, wie ich das nenne. Und eine oder vielleicht sogar mehrere Karambolagen spüren wir jetzt. Wie die dann ausfallen und wo die Billardkugeln dann hinspringen, das vorauszusehen, glaube ich, kann fast keiner. Da kann man nur spekulieren. Aber es kommt zu diesen Karambolagen, wenn man nicht ernsthaft diskutiert, was mit dieser Demokratie falsch läuft. Und dazu waren eigentlich alle Parteien im Bundestag nicht bereit, sondern sehenden Auges macht man einfach so weiter und hofft, dass man irgendwie durchkommt.
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1: Wie konnte die wissen, dass ich hier diesen Reitunfall hatte? Also hat er angefangen, weil er konnte ja nicht abstreiten, dass seine Schwester genau wusste. Ich meine, die hatte nie ein Telegramm geschickt, ja. Es war klar, dass die was mitbekommen haben musste, aber wie? Also hat Hans Berger sich auf die Suche gemacht und hat angefangen, diese mysteriöse Energie, von der er gedacht hat, dass sie von seinem Gehirn ausgeht, irgendwie messen zu wollen. Mhm. Er hat versucht, Messungen angestellt und hat so auf die Art und Weise, glaube ich, die Alpha-Wellen, heute heißen sie Alpha-Wellen, entdeckt, und die hießen am Anfang auch erst Berger-Wellen. Und dann kamen erst noch die, oder waren es die Beta-Wellen, ich weiß nicht mehr genau welche. Jedenfalls eine von diesen Wellenlängen waren vorher die Berger-Wellen, und dann wurden die anderen erst dazu entdeckt. Und da kannst du sehen, dass die Entwicklung des EEG letzten Endes auf so eine komische Erfahrung zurückzuführen ist.
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0: 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Der stellvertretende russische Energieminister kündigte die Bereitschaft seines Landes an, mit dem Iran bei der Instandsetzung und dem Wiederaufbau wichtiger Infrastrukturen zusammenzuarbeiten, die, Zitat, während des Krieges der USA und Israels gegen den Iran beschädigt wurden. Außerdem liefert Russland dem Iran Flugkörper für Kampfflugzeuge zur Bekämpfung von Luft- und Bodenzielen, berichtet das ukrainische Medium United 24 unter Berufung auf vorliegende Dokumente. Beobachter meinen, damit hat die Welt jetzt zwei heiße Stellvertreterkriege zwischen Russland und dem Westen. Der Iran hat die vollständige Sperrung seines Luftraums angeordnet. In der Nacht von Sonntag auf Montag hat der Iran erstmals seit dem Ceasefire im April wieder ballistische Raketen direkt auf Israel abgefeuert. Sirenen heulten in Haifa, Tiberias und weiten Teilen Nordisraels. Am Himmel leuchteten die Feuerbälle israelischer Abfangraketen. Der Auslöser: israelische Luftangriffe auf Ad-Dahija, das südliche Vorortviertel von Beirut und Hochburg der Hisbollah. Dort wurden Ziele getroffen, nachdem Hisbollah zuvor Raketen auf Nordisrael geschossen hatte. Die Gefahr eines größeren regionalen Krieges unter Einbeziehung der USA, Saudi-Arabien und weiterer Akteure steigt dramatisch. Ölpreise und globale Märkte reagieren bereits nervös. Eine weitere Sperrung der Straße von Hormuz wäre eine Katastrophe für die Weltwirtschaft. Im vergangenen Jahr erreichte die Auswanderung deutscher Staatsbürger einen historischen Höchststand. Laut Statistischem Bundesamt verließen im Jahr 2025 insgesamt 288.579 deutsche Staatsbürger Deutschland. Das ist der höchste Wert seit 1954. Besonders schwer wiegt jedoch, wer Deutschland verlässt. Zwei Drittel der Auswanderer sind jünger als 40 Jahre, während drei Viertel einen Hochschulabschluss haben. Damit gehen vor allem jene, die künftig hohe Staatsschulden, steigende Sozialbeiträge und das Rentensystem finanzieren sollen. Der entscheidende Punkt liegt deshalb in der wachsenden finanziellen Last. Viele gut ausgebildete Deutsche sehen im Ausland bessere Chancen auf Wohlstand, Vermögen und ein planbares Leben. Michelin will in Frankreich bis zu 1.500 Stellen innerhalb von 3 Jahren abbauen. Das kündigte der Reifenhersteller Ende Mai 2026 an. Auslöser sind hohe Kosten, schwächere Standortbedingungen und internationale Unsicherheit. Zugleich belasten zusätzliche Kosten von rund 400 Millionen Euro im Zusammenhang mit dem Iran-Krieg die Planung. Vom Sparkurs sind 2 Drittel im Verwaltungsbereich betroffen. 1 Drittel betrifft die industrienahe Fertigung. 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
1: Wir haben uns zu lange auf unseren Lorbeeren ausgeruht. Wir müssen jetzt damit leben. Es gibt eine multipolare Welt. Und wenn wir als Amerikaner noch eine Stimme haben wollen, die irgendwie gehört wird, müssen wir uns darauf fokussieren. Und nicht, wir müssen die alte amerikanische Weltordnung wiederherstellen. Es soll eine Welt geben, die unter der amerikanischen Frucht lässt. Der Zug ist einfach abgefahren. Und wer etwas anderes noch denkt, der lebt irgendwo im Kino. Und das passt gut zu unseren Knallchargen, von denen du gesprochen hast. Aber das ist nicht ernst zu nehmen.
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1: Wichtig ist heute, dass man sich nicht einschüchtern lässt. Ich habe die Befürchtung, dass sich viele, gerade solche, die aus meiner politischen Richtung kommen, einschüchtern lassen von diesem Querfront-Vorwurf, genauso wie von dem Begriff Verschwörungstheoretiker, genauso wie von dem Begriff Antisemit. Und das sind Begriffe, die sollen Teile und Herrsche manifestieren. Also die Kräfte auseinanderzutreiben, die gemeinsam eigentlich im Protest zusammengehören. Und mir wäre es lieb, dass auch außerparlamentarisch diejenigen, die zusammengehören, auch zusammenwachsen, soweit sie dies auf dem Boden des Grundgesetzes tun.
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1: Paul, es gibt nur etwas, was diesmal unterschiedlich ist. Sie sind nicht nur halt innerhalb von Deutschland isoliert, sondern auch international. Weil ja. Es ist ja nicht nur so, dass Elon Musk, sondern ich glaube, die ganze Nation, die andere in Europa sagen, ihr macht unsere Energiepreise kaputt, weil euer Wert und was ihr da treibt, treibt bei uns die Kosten hoch. Oder auch solche Bettelbriefe des Wirtschaftsministers an die französische Wirtschaftsministerin, sie möge ihm doch unter der Hand Atomstrom verkaufen. Man kann sich das ja gar nicht ausdenken. Also das ist alles so schlecht. Ich muss sagen, ich finde es nur noch lustig. Es ist einfach das Leben des Brian. Man kann es nicht mehr ernst nehmen.
2: Trotzdem gibt es immer noch Zweckbündnisse, also gerade wenn du Frankreich erwähnst. Frankreich ist komplett pleite. Ne? Um Europa gerade zu verstehen, muss man verstehen, dass Frankreich vollkommen hinüber ist. Sie haben keinen Cent mehr. Sie leben nur noch davon, dass sie in dieser Euro-Schuldnerzone sind. Und wenn die EU crasht, ist auch Frankreich durch mit seiner Staatswirtschaft. Können Sie mal einen Krott erklären. Das heißt, sie sind mit Gedeih und Verderb an diese Deep-State-Konstruktion gekettet. Und Deutschland ist dafür auch nötig. Also wenn Elon Musk auf Deutschland schießt, meint er eigentlich die EU. Sobald Deutschland da fällt und zusammenbröselt, geht die EU mit unter. Das war's dann. Und dann ist hier aber alles offen und nicht nur Polen, beziehungsweise Polen ist noch am wenigsten offen, weil denen geht's dann mit am besten.
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0: 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Michelin will in Frankreich bis zu 1500 Stellen innerhalb von 3 Jahren abbauen. Das kündigte der Reifenhersteller Ende Mai 2026 an. Auslöser sind hohe Kosten, schwächere Standortbedingungen und internationale Unsicherheit. Zugleich belasten zusätzliche Kosten von rund 400 Millionen Euro im Zusammenhang mit dem Iran-Krieg die Planung. Vom Sparkurs sind 2/3 im Verwaltungsbereich betroffen. 1/3 betrifft die industrienahe Fertigung. Der Iran hat die vollständige Sperrung seines Luftraums angeordnet. In der Nacht von Sonntag auf Montag hat der Iran erstmals seit dem Ceasefire im April wieder ballistische Raketen direkt auf Israel abgefeuert. Sirenen heulten in Haifa, Tiberias und weiten Teilen Nordisraels. Am Himmel leuchteten die Feuerbälle israelischer Abfangraketen. Der Auslöser: israelische Luftangriffe auf Ad-Dahija, das südliche Vorortviertel von Beirut und Hochburg der Hisbollah. Dort wurden Ziele getroffen, nachdem Hisbollah zuvor Raketen auf Nordisrael geschossen hatte. Die Gefahr eines größeren regionalen Krieges unter Einbeziehung der USA, Saudi-Arabien und weiterer Akteure steigt dramatisch. Ölpreise und globale Märkte reagieren bereits nervös. Eine weitere Sperrung der Straße von Hormuz wäre eine Katastrophe für die Weltwirtschaft. Der stellvertretende russische Energieminister kündigte die Bereitschaft seines Landes an, mit dem Iran bei der Instandsetzung und dem Wiederaufbau wichtiger Infrastrukturen zusammenzuarbeiten, die, Zitat, während des Krieges der USA und Israels gegen den Iran beschädigt wurden. Außerdem liefert Russland dem Iran Flugkörper für Kampfflugzeuge zur Bekämpfung von Luft- und Bodenzielen, berichtet das ukrainische Medium United 24 unter Berufung auf vorliegende Dokumente. Beobachter meinen, damit hat die Welt jetzt 2 heiße Stellvertreterkriege zwischen Russland und dem Westen. Im vergangenen Jahr erreichte die Auswanderung deutscher Staatsbürger einen historischen Höchststand. Laut Statistischem Bundesamt verließen im Jahr 2025 insgesamt 288.579 deutsche Staatsbürger Deutschland. Das ist der höchste Wert seit 1954. Besonders schwer wiegt jedoch, wer Deutschland verlässt. 2/3 der Auswanderer sind jünger als 40 Jahre, während 3/4 einen Hochschulabschluss haben. Damit gehen vor allem jene, die künftig hohe Staatsschulden, steigende Sozialbeiträge und das Rentensystem finanzieren sollen. Der entscheidende Punkt liegt deshalb in der wachsenden finanziellen Last. Viele gut ausgebildete Deutsche sehen im Ausland bessere Chancen auf Wohlstand, Vermögen und ein planbares Leben. 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
1: Die treiben horrende Gebühren ein. Das ist eine faktische Steuer. Jeder muss das bezahlen. Früher war es noch sogenannt geräteabhängig. Da kommen, wenn der Kontrolleur an der Tür stand, konnte ich sagen, nein, ich habe kein Radio, kein Fernseher, du betrittst meine Schwelle nicht. Sie hatten keinen Hausdurchsuchungsbefehl, da sind wir abgezogen, man musste nicht bezahlen. Das wurde aber geändert, jetzt gibt es eine sogenannte Haushaltabgabe, also in einem Haushalt ist jeder wohnt, lebt irgendwo, also muss auch jeder bezahlen. Das ist eine faktische Steuer und das muss man verhindern. Ich meine, das ist absolut schädlich, dass quasi vom Staat eingetrieben, parastaatlich, ein quasi-staatliches Ende entsteht. Der dann große Wettbewerbsvorteile hat gegenüber den Privaten. In der Schweiz verfügt diese SRG über 1,5 Milliarden Franken. Das ist sehr viel Geld. Da kann man wirklich sehr viele gute Fair Talks machen für 1,5 Milliarden Franken pro Jahr.
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1: Und sie müssen mit einfachen Narrativen arbeiten. Was Corona betraf, so ein Narrativ war ja SARS-CoV-2 Killer-Virus. Klima, CO2, Klimakiller.
2: Wir verbrennen alle.
1: So, bumm. Das sind ganz einfache Botschaften. So, und die kommen an, wenn Sie die dann noch mit Symbolik versehen und entsprechend dann noch propagandistisch bearbeiten, funktioniert das wunderbar.
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1: Das muss man. Ich denke die ganze Zeit darüber nach, antifeministische Meldestelle, wer ruft da an? Hilfe, mein Mann gendert nicht. Also irgendwie sowas in dieser Art oder so.
2: Naja, das ist ja so, wie das damals angepriesen wurde. Das war im Prinzip alles von Straftat bis unliebsamer Kommentar. Also einerseits haben die das unterfüttert mit, ach ja, wenn da jemand verhauen wird von irgendwelchen Gegendemonstranten, also von irgendwelchen antifeministischen Gegendemonstranten, das wird gemeldet. Aber natürlich auch.
1: Mhm. Straftat ja, meldet man bei der Polizei normal.
2: Genau,
1: ne?
2: Genau. Also einerseits
3: Ansicht,
2: genau. Natürlich. Also einerseits Straftaten, wo man sagt, na okay, wenn jetzt wegen Körperverletzung kann man ja jederzeit zur Polizei gehen und das anzeigen. Und alles andere, nämlich die unliebsamen Kommentare oder da ging es dann auch um öffentliche Personen, wenn die irgendwas posten, was eben aus feministischer Sicht bedenklich ist, das kann man dann auch melden. Und das ist,
1: du
2: ist ja
1: so hübsch aus und solche Sachen, ne?
2: Ja, ja, genau.
1: Hast du schöne Augen? Und so,
2: ja,
1: ne?
2: Ja,
1: das, ja, ja.
2: Oh, das ist ja, das ist ja eine
1: Beleidigung.
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Die iranischen Streitkräfte haben ihre Angriffe auf Israel für beendet erklärt. Die Einstellung der Operationen der Streitkräfte wird hiermit bekannt gegeben, heißt es in einer Erklärung, die am Montag von iranischen Staatsmedien verbreitet wurde. Zugleich drohte Teheran

0: Iran mit neuen Angriffen, falls die Aggression und die böswilligen Handlungen auch im Südlibanon anhalten. US-Präsident Donald Trump hatte zuvor beide Seiten aufgefordert, die gegenseitigen Angriffe unverzüglich einzustellen. Israel und der Iran müssen sofort mit dem Schießen aufhören, schrieb Trump. Rund 2000 Tonnen Masken, Schutzbrillen und Spritzen im Wert von hunderten Millionen Euro sollen verbrannt werden, heißt es in einer Ausschreibung. Gesucht wird ein Unternehmen, das die von Jens Spahn bestellte, gigantische Menge an medizinischem Material abholt und vernichtet. Der Bund verlangt von den möglichen Interessenten für den Auftrag absolute Verschwiegenheit. Bereits 2023 und im vergangenen Jahr hatte der Bund mehr als 1,5 Milliarden Masken vernichten lassen. Der Bundesrechnungshof hatte die Beschaffung der Masken massiv kritisiert. Es seien viel zu viele Masken besorgt und zum Teil überhöhte Preise gezahlt worden. Zudem seien 1,2 Milliarden Masken von so schlechter Qualität, dass sie als rote Ware gelten und nie hätten verwendet werden dürfen. Auch der Bundesrechnungshof, der die Verwendung von Steuergeldern prüft, kritisiert inzwischen die Beschaffung scharf. Vom verantwortlichen CDU-Politiker Jens Spahn ist zu dem Thema nichts zu hören. Auch gibt es keine Ermittlungen der weisungsgebundenen Staatsanwaltschaften. Der Bundestagsabgeordnete Philipp Amthor hat auf dem Landesparteitag der Union in Mecklenburg-Vorpommern gesagt, wir führen mit der digitalen Brieftasche einen digitalen Staat auf dem Smartphone zum 2. Januar ein. Konkret spielte Amthor damit auf die EUDI-Wallet an, European Digital Identity Wallet. Sie soll ab Januar 2027 in Deutschland verfügbar sein und es ermöglichen, sich per Smartphone auszuweisen, sowie Dokumente und Nachweise digital zu verwalten. Kritiker sehen in der EUDI-Wallet jedoch nicht nur eine Maßnahme zur Vereinfachung der Verwaltung, sondern auch ein mögliches Machtinstrument. Mit der digitalen Brieftasche entstehe demnach potenziell eine Infrastruktur, die Zugänge zu staatlichen und wirtschaftlichen Ressourcen zentralisieren könnte. Damit wächst auch das Risiko, dass solche Zugänge politisch gesteuert und zur Sanktionierung missliebiger Bürger genutzt werden könnten. In Deutschland müssen große Stahlwerke Anfang Juni 2026 ihre Produktion senken, weil die Unzuverlässigkeit der Bahn beim Güterverkehr wichtige Rohstofflieferungen ausbremst. Betroffen sind Standorte in Salzgitter in Niedersachsen und Eisenhüttenstadt in Brandenburg. Baustellen im norddeutschen Schienennetz stören zentrale Güterzugrouten. Dadurch erreichen Eisenerz, Kohle und Schrott die Werke nicht mehr verlässlich. Besonders kritisch bleibt deshalb die Versorgung der Hochöfen. Die Folgen reichen von Produktionskürzungen bis zu hohen Zusatzkosten für die Industrie. 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
1: Es gibt ja diesen legendären Corona-Werbespot der Bundesregierung. Wir waren Helden. Ich weiß nicht, ob Sie ihn kennen, ist es in der Zukunft, wo sozusagen meine Generation als alte Menschen mal sagt, wir waren Helden damals, so wie man vom Krieg erzählt, weil wir auf der Couch gelegen haben, das Virus und die Welle gebrochen haben. Das, also, und ich glaube, dieser Spot hat insofern total einen Nerv getroffen, weil ganz viele Menschen die Corona-Politik mitgemacht haben, weil sie es toll fanden, mal diese ganze Bürde der Freiheit abzugeben und weil sie es toll fanden, einfach mal auf der Couch liegen zu können, sich nicht schlecht fühlen zu müssen und so weiter. Das war ein Offenbarungseid, wie müde man die Bevölkerung eigentlich ist gegenüber der Freiheit, dem Bürgertum und so weiter, was natürlich anstrengend ist.
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1: Habt ihr auch schon gesagt. Der Deutschlandfunk berichtet, die Internationale Energieagentur verlangt ja jetzt noch mehr Geld im Kampf gegen die Erderwärmung. Das muss man sich, ganz kurz muss man das sacken lassen. Noch fordern sie nichts gegen die Schwerkraft, das wäre ja dann als nächstes irgendwie zu bekämpfen, als natürliche Erwärmung. Natürlich meint sie, wenn sie das fordert, die menschengemachte Erderwärmung, weil die ist ja menschengemacht in der Ideologie dieser Menschen. Und kleine Quizfrage für euch beide, wisst ihr, wer allerdings teilnimmt an der Weltklimakonferenz, die ihr vorhin schon kritisiert habt, und auf Basis dieser Forderung der Weltklimakonferenz auch Geld verlangt, da kommt ihr nie drauf, wenn ihr es nicht gelesen habt.
2: Doch, die Taliban.
1: Ja, hat's gelesen.
2: Nein, aber lange doch. Genau, ich habe doch mit Afghanistan relativ viel zu tun.
1: Stimmt, du bist ja auch Vorsitzender der Deutsch-Afghanischen Gesellschaft. Insofern geht es nicht. Also tatsächlich, die Taliban nehmen an der Weltklimakonferenz teil und verlangen in Baku dort Geld vom Westen für die Folgen des Klimawandels.
2: Ja, das zeigt den Humor und gleichzeitig, also die, ich sag mal, bauernschlaue Cleverness dieser Verbrecher des Taliban-Regimes, die ich ganz klar als solche bezeichnen muss, die sich natürlich die Dummheit ihres Gegenübers zu nutzen machen.
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1: Die können den Schlaf durch nichts ersetzen. Es ist das wichtigste regenerative Instrument, das Ihr Körper zur Verfügung hat. Durch keine Pille, durch nichts. 25% der Energie, die Sie verbrauchen, verbraucht Ihr Gehirn. Und durch diesen enormen Gehirnstoffwechsel wird sehr viel Müll angesammelt. 7 Gramm am Tag, das macht im Jahr 2,5 Kilo an Müll, toxischen Eiweißsubstanzen. Und dieser Müll wird nur und ausschließlich im Schlaf eliminiert über ein System, das glymphatische System heißt. Nehmen Sie sich vor, ausreichend zu schlafen. Weil wenn Sie am Morgen aufwachen und Sie sind nicht klar im Kopf, Sie fühlen sich immer noch müde und schlapp und antriebslos, heißt das, Sie haben zu wenig geschlafen und der Müll, das Klärwerk Ihres Gehirns, das glymphatische System ist nicht eliminiert. Also Schlaf ganz entscheidend.
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Das Landgericht Bremen hat einen 35-jährigen jungen Mann wegen eines geplanten Terroranschlags zu 8,5 Jahren Haft verurteilt. Die Richter legen dem Angeklagten Verabredung zum Mord, Verabredung zur Herbeiführung einer Explosion und Terrorismusfinanzierung zur Last. Sein psychisch kranker Komplize und Neffe sei nur eingeschränkt steuerungsfähig, entschied das Gericht. Der 20-Jährige wurde freigesprochen, muss jedoch in eine Psychiatrie. Das Gericht zeigte sich davon überzeugt, dass die beiden mit Schusswaffen möglichst viele Menschen töten wollten. Beim Eintreffen der Einsatzkräfte habe sich der 20-Jährige mit einer selbst gebastelten Sprengstoffweste in die Luft sprengen sollen. Als denkbares Ziel hätten sie eine Klinik ins Auge gefasst, eine öffentliche Großveranstaltung oder eine Synagoge in Bremerhaven. Die EU plant verbindliche Altersüberprüfungen für die Nutzung sozialer Medien. Damit plant sie offiziell, Kinder und Jugendliche vor den negativen Auswirkungen dieser zu schützen. Einige EU-Abgeordnete und IT-Experten befürchten jedoch, dass damit die Bürgerrechte für alle Nutzer eingeschränkt werden und die Pressefreiheit so

0: Meinungsfreiheit in der EU weiter abnimmt. Denn dass Journalisten die Bankkonten gekündigt werden und Bürger viel Geld als Strafe zahlen müssen, wenn sie ihre Meinung im Internet schreiben, ist schon an der Tagesordnung. Wenn allerdings ungeliebte Journalisten und Bürger überhaupt nicht mehr in das Internet kommen, da sie zum Beispiel gesperrt wurden, dann ist endgültig alles vorbei, meinen Freiheitsaktivisten. Fred Göcken, ein langjähriger Mitarbeiter des Jobcenters Bremen, hat in der ZDF-Dokumentation Systembürgergeld – Leben ohne Leistung offen über Missstände beim Bürgergeldsystem gesprochen. Er kritisierte zu laxen Umgang mit Leistungsmissbrauch, begrenzte Sanktionsmöglichkeiten, dass das System sich selbst erhalte und zu sehr auf Geldausgeben ausgerichtet sei, statt auf Integration in Arbeit. Deshalb wurde ihm fristlos gekündigt. Die Stadt Bremen warf ihm in dem Kündigungsschreiben vor, das Jobcenter diffamiert zu haben. Das Interview sei nicht genehmigt gewesen und habe das Vertrauensverhältnis zerstört, heißt es weiter. Dass er lediglich auf Steuergeldverschwendung hingewiesen hat, interessiert scheinbar niemanden. Die EU-Kommission will höhere Schulden für die Energiewende ermöglichen, weil der Iran-Krieg die Energiekrise verschärft hat. Durch die faktische Sperrung der Straße von Hormus sind die Ölpreise deutlich gestiegen. Deshalb sollen Staaten zusätzliche Kredite für Solarenergie, Energieeffizienz und weitere grüne Energieprojekte aufnehmen dürfen. Deutschland könnte dadurch bis zu 27 Milliarden Euro mehr Schulden machen, obwohl die öffentliche Finanzlage bereits stark belastet ist und Deutschland, laut AfD, spätestens 2030 pleite sein wird. 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
1: Und da möchte ich allen jungen Menschen, allen 50-Jährigen oder 70-Jährigen möchte ich sagen, lasst euch nicht durch Shitstorms in die Angst schieben. Weißt du, wenn jetzt eine Gruppe Jungs geht Snowboard, oder? Und dann sind sie oben auf dem Berg, es geht schön, perfektes Wetter, und dann sagt einer der Jungs, sagt, jetzt möchte ich euch noch ein Video zeigen, und zeigt ein Video über Schädelfraktur. Das ist schlecht. Du gehst in die Angst. Du fährst dann nicht besser.
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1: Bei mir ist das eigentlich etwas, was schon in der Entziehung oder Nichterziehung stattgefunden hat. Also in der Freiheitsszene ist auch bekannt, dass ich wahrscheinlich der Unbelesenste bin, sondern einfach durch das, wie ich die Welt beobachte, einfach zu Schlüssen komme und versuche einfach logisch Sachen herzuleiten. Und da gehört halt Herrschaft einfach nicht dazu. Ich finde es halt einfach nicht cool, wenn Menschen über Menschen herrschen. Genau. Und da werden wir sicherlich heute darauf kommen. Also ich kann mir nicht vorstellen, dass jemand freiwillig sein Kind in den Krieg schickt. Also das sind für mich alles gestörte Menschen.
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1: Wir haben eigentlich schon einen heftigen Comedy-Hype. Also in Berlin sprießen die Comedy-Shows wie Pilze aus dem Boden. Ich kenne die wenigsten, weil, naja, wissen wir ja. Aber
2: du darfst ja nicht.
1: Ich darf ja nicht. Ja, genau, Felix Lobrecht. Warum darf ich eigentlich nicht bei dir auftreten?
2: Und neues T-Shirt gleich, ich darf ja nicht.
1: Genau, ich darf ja nicht. Und also da gibt's echt, ich glaube, Comedy boomt einfach überall, weil wir in einer Zeit leben, wo viele Männer verlernt haben, handwerkliche Dinge zu tun und sich denken, okay, wie komme ich auch ohne Fähigkeiten an Frauen ran? Und deswegen muss ich einfach reden.
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Die iranischen Streitkräfte haben ihre Angriffe auf Israel für beendet erklärt. Die Einstellung der Operationen der Streitkräfte wird hiermit bekannt gegeben, heißt es in einer Erklärung, die am Montag von iranischen Staatsmedien verbreitet wurde. Zugleich drohte Teheran mit neuen Angriffen, falls

0: Aggression und die böswilligen Handlungen auch im Südlibanon anhalten. US-Präsident Donald Trump hatte zuvor beide Seiten aufgefordert, die gegenseitigen Angriffe unverzüglich einzustellen. Israel und der Iran müssen sofort mit dem Schießen aufhören, schrieb Trump. Rund 2000 Tonnen Masken, Schutzbrillen und Spritzen im Wert von hunderten Millionen Euro sollen verbrannt werden, heißt es in einer Ausschreibung. Gesucht wird ein Unternehmen, das die von Jens Spahn bestellte, gigantische Menge an medizinischem Material abholt und vernichtet. Der Bund verlangt von den möglichen Interessenten für den Auftrag absolute Verschwiegenheit. Bereits 2023 und im vergangenen Jahr hatte der Bund mehr als 1,5 Milliarden Masken vernichten lassen. Der Bundesrechnungshof hatte die Beschaffung der Masken massiv kritisiert. Es seien viel zu viele Masken besorgt und zum Teil überhöhte Preise gezahlt worden. Zudem seien 1,2 Milliarden Masken von so schlechter Qualität, dass sie als rote Ware gelten und nie hätten verwendet werden dürfen. Auch der Bundesrechnungshof, der die Verwendung von Steuergeldern prüft, kritisiert inzwischen die Beschaffung scharf. Vom verantwortlichen CDU-Politiker Jens Spahn ist zu dem Thema nichts zu hören. Auch gibt es keine Ermittlungen der weisungsgebundenen Staatsanwaltschaften. Nach dem großflächigen Stromausfall in Reutlingen vermuten die Ermittler Brandstiftung als Ursache. Der Verdacht laute auf vorsätzliche Brandlegung und Störung öffentlicher Betriebe, sagte der baden-württembergische Innenminister Manuel Hagel, CDU, am Montagabend in Reutlingen. Der Staatsschutz und das Antiterrorzentrum des Landeskriminalamts hätten die Ermittlungen übernommen. Auch Stunden nach dem Brand waren rund 7600 Haushalte ohne Strom. Die Behörden gehen offenbar davon aus, dass viele Menschen noch länger ohne Stromversorgung bleiben. Für die Nacht wird ein Notfalltreffpunkt eingerichtet. Nach Angaben des Netzbetreibers Netze BW sind 3 Brandstellen gefunden worden. Außerdem seien der Zaun und das Gelände vor der Anlage beschädigt, sagte ein Sprecher des Unternehmens. Verbrenner aus durch die Hintertür. Brüssel erhöht massiv den Druck auf Firmenflotten. Die EU-Kommission unter Ursula von der Leyen treibt die Elektrifizierung mit aller Macht voran. Mit der geplanten Clean Corporate Vehicles Regulation soll ab 2030 ein massiver Zwang auf Unternehmen ausgeübt werden. Feste Quoten für emissionsfreie und emissionsarme Firmenwagen. Schon ab 2028 droht der Entzug staatlicher Unterstützung für Verbrennerdienstwagen. Das ist keine sanfte Wende mehr. Das ist ein frontaler Angriff auf die Realität vieler Betriebe. Rund 60% aller Neuwagen und bis zu 90% der Transporter in Europa sind Firmenfahrzeuge. Genau diesen riesigen Hebel will Brüssel nutzen, um die Verkehrswende mit Gewalt durchzudrücken. Handwerker, Speditionen, Pflegedienste, Bauunternehmen und Lieferanten, besonders auf dem Land, stehen deshalb vor massiven Problemen. 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
1: Die Politik sagt, wo es lang geht. Diese Idee, die verbündet sich unheimlich gerne mit industriellen Interessen, weil große korporatistische Strukturen, wie Großunternehmen, die ticken genauso. Ja, die ticken nicht marktwirtschaftlich, die ticken korporatistisch. Und das Bündnis zwischen den beiden, das hat man in den 20er Jahren mal Faschismus getauft, das ist etwas, was wir gerade in einer gewissen Weise wieder erlebt haben in dieser Corona-Situation.
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1: Die Amerikaner, das haben wir auch an anderen Beispielen gesehen, immer wenn es eng wird für Amerika, ist S&P und Moody's und Fitch, das sind die drei großen, doch eher gewillt, die nicht-amerikanische Seite strenger zu bewerten, sagen wir es mal so, als die amerikanische Seite. Man muss aber auch dazu sagen, dass jetzt das Bankrating oder Bondrating von den Amerikanern zu Recht besser ist, weil die durch die Finanzkrise 2008, 2009 einfach viel, viel aggressiver darauf reagiert haben. Und heute, man sieht es an JP Morgan, JP Morgan und Deutsche Bank als größte europäische Bank Anfang der 2000er waren in einer Liga. Heute spielt JP Morgan allein in der Champions League und die Deutsche Bank spielt in der zweiten Bundesliga. Noch nicht Regionalliga, aber zweite Bundesliga.
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1: Was für Überwachungsgesetze die in Hessen schwarz-rot verabschiedet haben. Und auch die CDU hat morgen einen Antrag mit IP-Adressenspeicherung und alles wieder im Bundestag. Die werden sich jetzt mit Händen und Füßen genau dagegen wehren, dass wir stärker werden, dass wir die Deutungshoheit bekommen und dass wir irgendwann gewinnen. Und da müssen wir aber stehen bleiben. Es ist wichtig, bei Gegenwind nicht umzukippen und nicht die Rolle rückwärts zu machen und sich zurückzuziehen und den Mund zu halten. Wie du sagst, machen wir den Mund auf. Und das machen immer mehr. Ich sehe es auf X, gerade mit der Schwachkopf-Sache. Ich weiß nicht,
2: wer der Schwachkopf
1: ist. Ja, ich weiß aber gar nicht, wie viele hunderttausende Leute das geretweetet haben, obwohl sie befürchtet haben, man könnte mir vielleicht die Tür eintreten morgens um 6 und da steht die Polizei vor der Tür. Sie haben den Mut. Und
3: das ist dieser Streisand-Effekt.
1: Ja. Genau, genau. Und das ist wichtig, dass wir da dabei bleiben und uns dann nicht einschüchtern lassen.
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Die EU plant verbindliche Altersüberprüfungen für die Nutzung sozialer Medien. Damit plant sie offiziell, Kinder und Jugendliche vor den negativen Auswirkungen dieser zu schützen. Einige EU-Abgeordnete und IT-Experten befürchten jedoch, dass damit die Bürgerrechte für alle Nutzer eingeschränkt werden und die Pressefreiheit sowie Meinungsfreiheit in der EU weiter abnimmt. Denn dass Journalisten die Bankkonten gekündigt werden und Bürger viel Geld als Strafe zahlen müssen, wenn sie ihre Meinung im Internet schreiben, ist schon an der Tagesordnung. Wenn allerdings ungeliebte Journalisten und Bürger überhaupt nicht mehr in das Internet kommen, da sie zum Beispiel gesperrt wurden, dann ist endgültig alles vorbei, meinen Freiheitsaktivisten. Rund 2000 Tonnen Masken, Schutzbrillen und Spritzen im Wert von hunderten Millionen Euro sollen verbrannt werden, heißt es in einer Ausschreibung. Gesucht wird ein Unternehmen, das die von Jens Spahn bestellte, gigantische Menge an medizinischem Material abholt und vernichtet. Der Bund verlangt von den möglichen Interessenten für den Auftrag absolute Verschwiegenheit. Bereits 2023 und im vergangenen Jahr hatte der Bund mehr als 1,5 Milliarden Masken vernichten lassen. Der Bundesrechnungshof hatte die Beschaffung der Masken massiv kritisiert. Es seien viel zu viele Masken besorgt und zum Teil überhöhte Preise gezahlt worden. Zudem seien 1,2 Milliarden Masken von so schlechter Qualität, dass sie als rote Ware gelten und nie hätten verwendet werden dürfen. Auch der Bundesrechnungshof, der die Verwendung von Steuergeldern prüft, kritisiert inzwischen die Beschaffung scharf. Vom verantwortlichen CDU-Politiker Jens Spahn ist zu dem Thema nichts zu hören. Auch gibt es keine Ermittlungen der weisungsgebundenen Staatsanwaltschaften. Nach dem großflächigen Stromausfall in Reutlingen vermuten die Ermittler Brandstiftung als Ursache. Der Verdacht laute auf vorsätzliche Brandlegung und Störung öffentlicher Betriebe, sagte der baden-württembergische Innenminister Manuel Hagel, CDU, am Montagabend in Reutlingen.

0: Der Staatsschutz und das Antiterrorzentrum des Landeskriminalamts hätten die Ermittlungen übernommen. Auch Stunden nach dem Brand waren rund 7600 Haushalte ohne Strom. Die Behörden gehen offenbar davon aus, dass viele Menschen noch länger ohne Stromversorgung bleiben. Für die Nacht wird ein Notfalltreffpunkt eingerichtet. Nach Angaben des Netzbetreibers Netze BW sind 3 Brandstellen gefunden worden. Außerdem seien der Zaun und das Gelände vor der Anlage beschädigt, sagte ein Sprecher des Unternehmens. Verbrenner aus durch die Hintertür. Brüssel erhöht massiv den Druck auf Firmenflotten. Die EU-Kommission unter Ursula von der Leyen treibt die Elektrifizierung mit aller Macht voran. Mit der geplanten Clean Corporate Vehicles Regulation soll ab 2030 ein massiver Zwang auf Unternehmen ausgeübt werden. Feste Quoten für emissionsfreie und emissionsarme Firmenwagen. Schon ab 2028 droht der Entzug staatlicher Unterstützung für Verbrennerdienstwagen. Das ist keine sanfte Wende mehr. Das ist ein frontaler Angriff auf die Realität vieler Betriebe. Rund 60% aller Neuwagen und bis zu 90% der Transporter in Europa sind Firmenfahrzeuge. Genau diesen riesigen Hebel will Brüssel nutzen, um die Verkehrswende mit Gewalt durchzudrücken. Handwerker, Speditionen, Pflegedienste, Bauunternehmen und Lieferanten, besonders auf dem Land, stehen deshalb vor massiven Problemen. 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
1: Ganz genau. Und wenn wir die 25% Zölle anschauen, dann kann ich dir auch die Zahl sagen, die ersten Analysten errechnet haben. Das wären über 10 Jahre 3.300 Milliarden Einnahmen. Und da hier reden wir über Kanada, Mexiko und 10% auf China. Die sind hochzufahren. Trump erwähnt da manchmal auch den Ex-Präsidenten oder den alten Präsidenten McKinley. Und das war letztendlich so weit zurück, als Amerika sich ausschließlich über diese Zölle praktisch finanziert hat. Und das finde ich hochinteressant. Auch unter dem Gesichtspunkt, die ersten, die reagiert haben, waren Saudi-Arabien. Saudi-Arabien hat im Grunde genommen sofortige Reaktionen auf die Trump-Inauguration losgelassen, also auf die Vereinigung. Sie haben gesagt, wir investieren 600 Milliarden Dollar in den nächsten 4 Jahren in den USA.
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1: Und deswegen gibt es auch keine Start-ups mehr. Und jeder, der eine Idee hat, ist gut beraten, dieses Land sofort zu verlassen. Was wäre, wenn ich vor 20 Jahren zu Ihnen gekommen wäre, hätte einen Kugelschreiber auf den Tisch gelegt, ein Stück Papier und hätte Ihnen die Idee von Google skizziert? Hätte mich angeguckt und gesagt, können Sie froh sein, wenn Sie heute noch Ihren Kugelschreiber haben. Das ist die Situation in Deutschland. Was es hier gibt, gibt Ratschläge von der Industrie- und Handelskammer. Alles dummes Zeug. So wird dieses Land nicht wieder hochkommen.
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1: Gut, wenn wir die Wirklichkeit kennenlernen wollen, dann machen wir die Augen auf, gehen raus, reden mit den Leuten, die wir draußen treffen. Wir wissen, dass die Tagesschau nicht mal ein verzerrter Spiegel dieser Wirklichkeit ist, sondern dass das nach einer ganz eigenen Logik konstruiert wird, und zwar nach der Logik der Macht. Wir erfahren in der Tagesschau, was uns die Macht gerade erzählen möchte, welche Deutung sie uns mitliefern möchte, welche Moral wir befolgen müssen, damit wir nicht ausgeschlossen werden aus der größeren Gruppe.
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0: 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Das Landgericht Bremen hat einen 35-jährigen jungen Mann wegen eines geplanten Terroranschlags zu 8,5 Jahren Haft verurteilt. Die Richter legen dem Angeklagten Verabredung zum Mord, Verabredung zur Herbeiführung einer Explosion und Terrorismusfinanzierung zur Last. Sein psychisch kranker Komplize und Neffe sei nur eingeschränkt steuerungsfähig, entschied das Gericht. Der 20-Jährige wurde freigesprochen, muss jedoch in eine Psychiatrie. Das Gericht zeigte sich davon überzeugt, dass die beiden mit Schusswaffen möglichst viele Menschen töten wollten. Beim Eintreffen der Einsatzkräfte habe sich der 20-Jährige mit einer selbst gebastelten Sprengstoffweste in die Luft sprengen sollen. Als denkbares Ziel hätten sie eine Klinik ins Auge gefasst, eine öffentliche Großveranstaltung oder eine Synagoge in Bremerhaven. Fred Göcken, ein langjähriger Mitarbeiter des Jobcenters Bremen, hat in der ZDF-Dokumentation System Bürgergeld – Leben ohne Leistung offen über Missstände beim Bürgergeldsystem gesprochen. Er kritisierte zu laxen Umgang mit Leistungsmissbrauch, begrenzte Sanktionsmöglichkeiten, dass das System sich selbst erhalte und zu sehr auf Geldausgeben ausgerichtet sei statt auf Integration in Arbeit. Deshalb wurde ihm fristlos gekündigt. Die Stadt Bremen warf ihm in dem Kündigungsschreiben vor, das Jobcenter diffamiert zu haben. Das Interview sei nicht genehmigt gewesen und habe das Vertrauensverhältnis zerstört, heißt es weiter. Dass er lediglich auf Steuergeldverschwendung hingewiesen hat, interessiert scheinbar niemanden. Die iranischen Streitkräfte haben ihre Angriffe auf Israel für beendet erklärt. Die Einstellung der Operationen der Streitkräfte wird hiermit bekannt gegeben, heißt es in einer Erklärung, die am Montag von iranischen Staatsmedien verbreitet wurde. Zugleich drohte Teheran mit neuen Angriffen, falls die Aggression und die böswilligen Handlungen auch im Südlibanon anhalten. US-Präsident Donald Trump hatte zuvor beide Seiten aufgefordert, die gegenseitigen Angriffe unverzüglich einzustellen. Israel und der Iran müssen sofort mit dem Schießen aufhören, schrieb Trump. Der Bundestagsabgeordnete Philipp Amthor hat auf dem Landesparteitag der Union in Mecklenburg-Vorpommern gesagt, wir führen mit der digitalen Brieftasche einen digitalen Start auf dem Smartphone zum 2. Januar ein. Konkret spielte Amthor damit auf die EUDI-Wallet an, European Digital Identity Wallet. Sie soll ab Januar 2027 in Deutschland verfügbar sein und es ermöglichen, sich per Smartphone auszuweisen sowie Dokumente und Nachweise digital zu verwalten. Kritiker sehen in der EUDI-Wallet jedoch nicht nur eine Maßnahme zur Vereinfachung der Verwaltung, sondern auch ein mögliches Machtinstrument. Mit der digitalen Brieftasche entstehe demnach potenziell eine Infrastruktur, die Zugänge zu staatlichen und wirtschaftlichen Ressourcen zentralisieren könnte. Damit wächst auch das Risiko, dass solche Zugänge politisch gesteuert und zur Sanktionierung missliebiger Bürger genutzt werden könnten. 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